0: im Westen und Süden auf 21 bis 16 Grad. Der Mittwoch bringt wieder viel Sonnenschein und steigende Temperaturen. 27 bis 34 Grad im Norden und sonst 32 bis 39 Grad. Im Süden können sich wieder Schauer und Gewitter bilden.
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1: Ich bin Dirk Zeitler. Die Störung bei der Deutschen Bahn ist dem bundeseigenen Konzern zufolge behoben. Der Verkehr läuft nun Schritt für Schritt wieder an, sagte ein Sprecher. IT-Experten der DB hätten pausenlos an der Endstörung gearbeitet, mit Erfolg. Der Bahnverkehr war am späten Abend wegen einer Funkstörung eingestellt worden. Vertreter der islamistischen Taliban sind erstmals seit ihrer Machtübernahme in Afghanistan von der EU-Kommission zu Gesprächen in Brüssel empfangen worden. Das bestätigte ein Sprecher der Europäischen Kommission. Demnach ging es bei dem Austausch um die Abschiebungen von Afghanen in ihre Heimat.
2: Die EU-Staaten wollen mehr afghanische Kriminelle, die ein Sicherheitsrisiko sind, in deren Heimat abschieben. Schon im Januar hatten 20 Staaten die EU-Kommission um Hilfe bei den Abschiebungen gebeten. Das Ganze ist aber heikel. Erstens, weil die EU die Taliban nicht als legitime Regierung anerkennt, daher ist auch die Rede von technischer Ebene. Zweitens aber auch, weil den Taliban schwere Menschenrechtsverletzungen angelastet werden. Deutschland hofft dennoch in der Zukunft auf 3 Abschiebeflüge pro Monat. Aus Brüssel, Edita Ebeling.
1: Frankreich hat den heißesten Tag seit Beginn der Messungen 1947 erlebt. Die Durchschnittstemperatur für das französische Festland kletterte auf knapp 30 Grad. In der Spitze wurden teilweise Werte deutlich über 40 Grad gemessen.
3: Nach der heißesten Nacht folgt in Frankreich der heißeste Tag seit Jahrzehnten. Riesige Teile des Landes ächzen unter Hitze. Noch nie gab es in so vielen Gegenden Hitzewarnung rot. Und ein Ende ist noch immer nicht in Sicht. Auch für Touristinnen und Touristen haben die hohen Temperaturen mittlerweile Folgen. So schließen Eiffelturm und Louvre schon um 16 Uhr und selbst bei Mont-Saint-Michel in der sonst eher kühleren Normandie rieten die Betreiber Besuchern dazu, lieber wann anders zu kommen. Aus Paris, Rache Sommer.
1: Zum Sport. Englands Star-Offensive um Superstürmer Harry Kane ist an Ghanas Abwehrbollwerk verzweifelt und hat auf seiner Titelmission bei der Fußball-WM einen herben Dämpfer kassiert. Die Mannschaft von Trainer Thomas Tuchel kam gegen die Afrikaner nicht über ein 0:0 hinaus. Ein wiedererstarkter Cristiano Ronaldo hat Portugal dagegen zum Comeback im Favoritenkreis dieser Fußball-WM geführt. Der Superstar traf 2-mal beim 5:0 gegen Außenseiter Usbekistan. Zum Wetter, die aktuelle Vorhersage des Deutschen Wetterdienstes. Heute heiter teils sonnig über dem südlichen Bergland, im Tagesverlauf vereinzelt kräftige Gewitter. Höchstwerte zwischen 27 und 34 Grad im Norden und 32 bis 39 Grad im Rest des Landes. Am Donnerstag dann sonnig und überwiegend trocken, einzig im süddeutschen Bergland einzelne Gewitter, lokal mit Unwettergefahr durch Starkregen und Hagel. Höchstwerte im Norden 27 bis 33 Grad, sonst 34 bis 38 Grad, im Westen und Südwesten lokal bis 40 Grad.
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1: Ich bin Dirk Zeitler. Die Störung bei der Deutschen Bahn ist behoben. Der Verkehr läuft nun Schritt für Schritt wieder an, sagte ein Sprecher. IT-Experten der DB hätten pausenlos an der Entstörung gearbeitet, mit Erfolg. Der Bahnverkehr war am späten Dienstagabend wegen einer Funkstörung bundesweit eingestellt worden. Den Angaben des Sprechers zufolge war der digitale Bahnfunk gestört. Details nannte er nicht. Wie viel Schutz brauchen Kinder und Jugendliche in der digitalen Welt? Die Experten der Social Media Kommission der Bundesregierung legen heute Empfehlungen dazu vor. Dies betrifft beispielsweise ein Social Media Verbot oder die Einführung von Altersgrenzen.
2: Die SPD hat sich für ein vollständiges Verbot von Plattformen wie Instagram, TikTok und Co. für Kinder unter 14 ausgesprochen. Die Unionsfraktion ist laut einem ARD-Bericht dagegen für die Einführung von Altersgrenzen für bestimmte Angebote. Und zwar, wenn diese besonders suchtfördernde Elemente wie Push-Nachrichten oder Algorithmen verwenden. Der Staat müsse angesichts der Risiken für die psychische Gesundheit von Kindern stärker eingreifen und die Plattformbetreiber in die Pflicht nehmen, hieß es. Tanja Wagner, Nachrichtenredaktion.
1: In Deutschland rücken ein steigendes Rentenalter und eine weitreichende Umgestaltung der Alterssicherung näher. Union und SPD wollen die Empfehlungen der Rentenkommission schnell 1:1 umsetzen. Das kündigten Bundeskanzler Merz und Sozialministerin Baas an.
3: Kern der Empfehlungen ist eine neue Kapitalrente. Sie soll das Rentenniveau stabilisieren. Dafür sollen Arbeitgeber und Arbeitnehmer 2% des Bruttoeinkommens zahlen, zusätzlich zum normalen Rentenbeitrag. Außerdem geplant ein schrittweise ansteigendes Renteneintrittsalter und keine Frührente ohne Abschläge mehr ab 63. Frühestens ab 64 soll man künftig in Rente gehen können, aber dann mit Abschlägen. Thomas Thonfeld, Nachrichtenredaktion.
1: Zum Sport. Englands Star-Offensive um Superstürmer Harry Kane ist an Ghanas Abwehrbollwerk verzweifelt und hat auf seiner Titelmission bei der Fußball-WM einen herben Dämpfer kassiert. Die Mannschaft kam gegen Ghana nicht

0: über ein 0:0 hinaus. Ein wiedererstarkter Cristiano Ronaldo hat Portugal dagegen zum Comeback im Favoritenkreis geführt. Der Superstar traf beim 5:0 gegen Außenseiter Usbekistan zweimal. Mit einem 1:0-Sieg gegen Panama warte Kroatien die Chance auf den Einzug in die WM-Zwischenrunde. Zum Wetter, die aktuelle Vorhersage des Deutschen Wetterdienstes. Heute heiter, teils sonnig, über dem südlichen Bergland im Tagesverlauf vereinzelt kräftige Gewitter. Höchstwerte zwischen 27 und 34 Grad im Norden und 32 bis 39 Grad im Rest des Landes. Am Donnerstag dann sonnig und überwiegend trocken, einzig im süddeutschen Bergland einzelne Gewitter, lokal mit Unwettergefahr durch Starkregen und Hagel. Höchstwerte im Norden 27 bis 33 Grad, sonst 34 bis 38 Grad, im Westen und Südwesten lokal bis 40 Grad.
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1: Ich bin Dirk Zeitler. Die Störung bei der Deutschen Bahn ist behoben. Der Verkehr läuft nun Schritt für Schritt wieder an, sagte ein Sprecher. IT-Experten der DB hätten pausenlos an der Entstörung gearbeitet, mit Erfolg. Der Bahnverkehr war am späten Dienstagabend wegen einer Funkstörung bundesweit eingestellt worden. Den Angaben des Sprechers zufolge war der digitale Bahnfunk gestört. Details nannte er nicht. Wie viel Schutz brauchen Kinder und Jugendliche in der digitalen Welt? Die Experten der Social Media Kommission der Bundesregierung legen heute Empfehlungen dazu vor. Dies betrifft beispielsweise ein Social Media Verbot oder die Einführung von Altersgrenzen.
2: Die SPD hat sich für ein vollständiges Verbot von Plattformen wie Instagram, TikTok und Co. für Kinder unter 14 ausgesprochen. Die Unionsfraktion ist laut einem ARD-Bericht dagegen für die Einführung von Altersgrenzen für bestimmte Angebote. Und zwar, wenn diese besonders suchtfördernde Elemente wie Push-Nachrichten oder Algorithmen verwenden. Der Staat müsse angesichts der Risiken für die psychische Gesundheit von Kindern stärker eingreifen und die Plattformbetreiber in die Pflicht nehmen, hieß es. Tanja Wagner, Nachrichtenredaktion.
1: In Deutschland rücken ein steigendes Rentenalter und eine weitreichende Umgestaltung der Alterssicherung näher. Union und SPD wollen die Empfehlungen der Rentenkommission schnell 1:1 umsetzen. Das kündigten Bundeskanzler Merz und Sozialministerin Baas an.
3: Kern der Empfehlungen ist eine neue Kapitalrente. Sie soll das Rentenniveau stabilisieren. Dafür sollen Arbeitgeber und Arbeitnehmer 2% des Bruttoeinkommens zahlen, zusätzlich zum normalen Rentenbeitrag. Außerdem geplant ein schrittweise ansteigendes Renteneintrittsalter und keine Frührente ohne Abschläge mehr ab 63. Frühestens ab 64 soll man künftig in Rente gehen können, aber dann mit Abschlägen. Thomas Thonfeld, Nachrichtenredaktion.
1: Zum Sport. Englands Star-Offensive um Superstürmer Harry Kane ist an Ghanas Abwehrbollwerk verzweifelt und hat auf seiner Titelmission bei der Fußball-WM einen herben Dämpfer kassiert. Die Mannschaft kam gegen Ghana nicht über ein 0:0 hinaus. Ein wiedererstarkter Cristiano Ronaldo hat Portugal dagegen zum Comeback im Favoritenkreis geführt. Der Superstar traf beim 5:0 gegen Außenseiter Usbekistan zweimal. Mit einem 1:0-Sieg gegen Panama warte Kroatien die Chance auf den Einzug in die WM-Zwischenrunde. Zum Wetter, die aktuelle Vorhersage des Deutschen Wetterdienstes. Heute heiter teils sonnig, über dem südlichen Bergland im Tagesverlauf vereinzelt kräftige Gewitter. Höchstwerte zwischen 27 und 34 Grad im Norden und 32 bis 39 Grad im Rest des Landes. Am Donnerstag dann sonnig und überwiegend trocken, einzig im süddeutschen Bergland einzelne Gewitter, lokal mit Unwettergefahr durch Starkregen und Hagel. Höchstwerte im Norden 27 bis 33 Grad, sonst 34 bis 38 Grad, im Westen und Südwesten lokal bis 40 Grad.
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4: Einen schönen guten Morgen.
5: Guten Morgen.
4: Es ist kurz nach 5. Wir starten in die Wochenhalbzeit heute am Mittwochmorgen.
5: Ja, am 24.06.
4: Heute in 6 Monaten ist es soweit. Dann ist
5: Heiligabend. Ja, wir hatten ja gestern schon das Thema. Und ich dachte noch so, nee, komm, er wird es heute nicht nochmal ansprechen.
4: Ja, doch, ja.
5: Also irgendwie kommt es mir noch ganz schön weit weg vor.
4: Ja.
5: Und
4: aber
5: gleichzeitig,
4: du weißt ja.
5: Ja, nach der Sommersonnenwende geht es jetzt irgendwie auch schon wieder bergab. Aber ich meine, das Wetter, das ist da Gott sei Dank ganz anderer Meinung. Also es ist heiß, heißer am heißesten und da kriegt man dann Sommernachtsgefühle, ja, und Florian Silbereisen, der weiß genau, was damit gemeint ist.
4: Schönen guten Morgen.

0: 19 Minuten nach 5.
1: Schönen guten Morgen.
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0: Und heute Morgen geht es um Andreas Gabalier.
4: Ich signaliert für die und dann fragst du mich, magst mit mir tanzen gehen? Ich glaube, ich stehe auf die.
0: Am Samstag ist es soweit, das Schlagerboom Open Air aus Kitzbühel wird endlich im Fernsehen ausgestrahlt. Mhm. Und dabei dürfen wir uns auf einige Weltpremieren freuen, ne?
1: Ja, unter anderem auf das Duett von Pietro Basile und Andreas Gabalier. Wir haben ja letzte Woche schon drüber gesprochen. Die beiden, die werden ja eine italienische Version von Ich singe ein Lied für dich singen. Mhm. Und zwar Una canzone per te. Und das Ganze wird so klingen.
4: Una canzone per te.
1: Klingt auch nach Sommer und guter Laune. Und witzigerweise war es Andreas, der bei Pietro angefragt hat, ob der nicht Lust auf ein Duett hätte. Ja, und nach einer sehr langen Musiksession haben wir überlegt, wer welchen Part singt, sagt Pietro. Und am Ende haben wir uns entschieden, dass wir es nicht so ganz klassisch aufteilen. Mhm. Also ein cooler Mix, statt jeder immer nur eine Strophe.
0: Ja, wie das Ganze dann klingt, das werden wir am Freitag erfahren. Da erscheint nämlich die Single. Und am Samstag werden wir dann die TV-Premiere erleben. Ne?
1: Genau, beim Schlagerboom Open Air um 20.15 Uhr in der ARD.
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1: Ich bin Dirk Zeitler. Die Störung bei der Deutschen Bahn ist behoben. Der Verkehr läuft nun Schritt für Schritt wieder an, sagte ein Sprecher. IT-Experten der DB hätten pausenlos an der Entstörung gearbeitet, mit Erfolg. Der Bahnverkehr war am späten Dienstagabend wegen einer Funkstörung bundesweit eingestellt worden. Den Angaben des Sprechers zufolge war der digitale Bahnfunk gestört. Details nannte er nicht. Wie viel Schutz brauchen Kinder und Jugendliche in der digitalen Welt? Die Experten der Social Media Kommission der Bundesregierung legen heute Empfehlungen dazu vor. Dies betrifft beispielsweise ein Social Media Verbot oder die Einführung von Altersgrenzen.
2: Die SPD hat sich für ein vollständiges Verbot von Plattformen wie Instagram, TikTok und Co. für Kinder unter 14 ausgesprochen. Die Unionsfraktion ist laut einem ARD-Bericht dagegen für die Einführung von Altersgrenzen für bestimmte Angebote. Und zwar, wenn diese besonders suchtfördernde Elemente wie Push-Nachrichten oder Algorithmen verwenden. Der Staat müsse angesichts der Risiken für die psychische Gesundheit von Kindern stärker eingreifen und die Plattformbetreiber in die Pflicht nehmen, hieß es. Tanja Wagner, Nachrichtenredaktion.
1: In Deutschland rücken ein steigendes Rentenalter und eine weitreichende Umgestaltung der Alterssicherung näher. Union und SPD wollen die Empfehlungen der Rentenkommission schnell 1:1 umsetzen. Das kündigten Bundeskanzler Merz und Sozialministerin Baas an.
3: Kern der Empfehlungen ist eine neue Kapitalrente. Sie soll das Rentenniveau stabilisieren. Dafür sollen Arbeitgeber und Arbeitnehmer 2% des Bruttoeinkommens zahlen, zusätzlich zum normalen Rentenbeitrag. Außerdem geplant ein schrittweise ansteigendes Renteneintrittsalter und keine Frührente ohne Abschläge mehr ab 63. Frühestens ab 64 soll man künftig in Rente gehen können, aber dann mit Abschlägen. Thomas Thonfeld, Nachrichtenredaktion.
1: Zum Sport. Englands Star-Offensive um Superstürmer Harry Kane ist an Ghanas Abwehrbollwerk verzweifelt und hat auf seiner Titelmission bei der Fußball-WM einen herben Dämpfer kassiert. Die Mannschaft kam gegen Ghana nicht über ein 0:0 hinaus. Ein wiedererstarkter Cristiano Ronaldo hat Portugal dagegen zum Comeback im Favoritenkreis geführt. Der Superstar traf beim 5:0 gegen Außenseiter Usbekistan zweimal. Mit einem 1:0-Sieg gegen Panama warte Kroatien die Chance auf den Einzug in die WM-Zwischenrunde. Zum Wetter, die aktuelle Vorhersage des Deutschen Wetterdienstes. Heute heiter teils sonnig, über dem südlichen Bergland im Tagesverlauf vereinzelt kräftige Gewitter. Höchstwerte zwischen 27 und 34 Grad im Norden und 32 bis 39 Grad im Rest des Landes. Am Donnerstag dann sonnig und überwiegend trocken, einzig im süddeutschen Bergland einzelne Gewitter, lokal mit Unwettergefahr durch Starkregen und Hagel. Höchstwerte im Norden 27 bis 33 Grad, sonst 34 bis 38 Grad, im Westen und Südwesten lokal bis 40 Grad.
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4: Und das um kurz nach 5:30. Einen schönen guten Morgen. Heute Morgen. Am Mittwoch, nachher 7.40 Uhr. Unbedingt Radio anmachen. Mhm. Ja? Und falls
5: Telefon anmachen.
4: Richtig. Und falls das Telefon bei Ihnen klingelt, dann sind wir das nämlich.
5: Mit einer unbekannten Nummer. 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
4: Jetzt auf für den neuen Tag mit Ella Endlich. Hier ist Cinderella.

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0: 5.38 Uhr.
1: Morgen.
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1: Ja, wir sind mittendrin in dieser Fußball-Weltmeisterschaft. Jawohl. Und da muss ich natürlich alles so ein bisschen unterordnen. Ne? Der Tagesablauf, der wird danach ausgerichtet, wann die Spiele laufen. Und gerade ihr Männer, ja, ihr stellt vieles hinten an beim Thema Fußball. Und darüber sprechen wir heute Morgen mit unserer Ordnungsexpertin Ursula Kittner.
3: Guten Morgen.
4: Guten Morgen.
3: Ja, wie schaffe ich denn trotz der vielen Fußballspiele, die jetzt laufen, doch noch Ordnung zu halten zu Hause? Ich meine, gerade wenn Freunde und Co. kommen, soll es ja trotzdem ordentlich sein.
4: Naja, also ich finde, wir dürfen jetzt einfach in dieser Zeit dürfen wir das Ganze mal ein bisschen lockerer nehmen tatsächlich. Und wenn ich viel Fußball gucke und vor dem Fernseher sitze, dann habe ich ja gar nicht so viel Zeit, Unordnung zu machen. Ne? Also darauf baue ich jetzt einfach mal. Aber letztendlich, das darf jetzt einfach mal so ein bisschen oberflächlicher, glaube ich, sein. Und auch wenn die Freunde kommen, ich glaube, denen ist das jetzt nicht so wichtig, ob irgendwo noch ein Krümelchen Staub liegt. Also ich glaube, wir dürfen uns da jetzt einfach ein bisschen entspannen und uns auf das Sommermärchen freuen.
3: Okay, aber abwaschen und Co. sollte man trotzdem schon noch, ne?
4: Ja, das kann man tun. Aber letztendlich, auch wenn die Freunde zum Fußball gucken kommen, man kann das auch mal eben zusammen machen, ne? Mhm. Das finde ich ist auch eine gute Möglichkeit. Und letztendlich entspannt damit umgehen, finde ich immer noch das Beste. Und wenn wir irgendwie sowas wie grillen und jeder bringt was mit, dann bringen die Leute ihre Schüsseln auch, bringen sie mit und nehmen die auch wieder mit nach Hause. Mhm. Also da kann ich natürlich auch vorarbeiten bei solchen Dingen, ne? Und mir das da einfach machen. Da darf sich jeder, glaube ich, mal ein bisschen Gedanken machen, wie das am besten gehen kann.
1: Das stimmt. Gibt's denn aber vielleicht irgendwie auch so eine Faustregel, wie ich sag mal, innerhalb kürzester Zeit ganz, ganz viel schaffen kann, bevor der Besuch kommt zum Fußball gucken?
4: Ich denke jetzt als erstes so, so das Oberflächliche machen. Ich muss jetzt nicht anfangen, die Schränke aufzuräumen. Ja? Mhm. Da gehe ich mal davon aus, das darf jetzt mal einfach so bleiben in dieser Zeit. Mhm. Aber Eieruhr stellen finde ich ja immer ein gutes Mittel. Haben ja viele sicherlich hier schon oft gehört. Mhm. Und dann wirklich gucken, welchen Raum brauche ich jetzt? Was ist jetzt der Raum, der wirklich in Ordnung sein muss? Was brauche ich vielleicht auch für Zubehör, wenn ich jetzt grillen will oder irgendwie sowas? Ne? Dass ich die Dinge dann wirklich konzentriert angehe und mir das trotzdem so leicht wie möglich mache. Also ich weiß nicht, müssen wir jetzt unbedingt Gardinen waschen oder unter den Möbeln irgendwas sauber machen? Müssen wir jetzt in der Zeit einfach nicht.
1: Nee.
4: Und letztendlich ist es ja die gute Vorplanung, ne? Darauf hinzuarbeiten. Dafür ist es jetzt zu spät, aber zu sagen, hey, nächste Woche kommt jemand zu Besuch. Was kann ich denn diese Woche schon dafür tun?
1: Mhm. Also ein bisschen vorausschauend planen, ne? Ein bisschen auch wie beim Fußballspielen. Also sich schon mal auf den nächsten Gegner einstellen, in Anführungsstrichen. Ursula, vielen Dank für deine Tipps und wir hören uns nächste Woche wieder.
4: Ja, so machen wir das. Bis dann. Tschüss.
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0: Die Nockis und eins hier vor die Paloma, 100% deutscher Schlager, die neuen deutschen Schlager, die hören Sie hier bei uns immer zuerst. Wir haben es 5.50 Uhr.
1: Die Experten der Social Media Kommission der Bundesregierung legen heute ihre Empfehlungen zum Schutz von Kindern und Jugendlichen vor. Mehr dazu hier gleich bei uns in den Radio Paloma Nachrichten um 6 Uhr.
0: Und bis dahin schauen wir natürlich, was dieser 24. Juni für uns bereithält. Hier ist der Blick in die Sterne für Sie.
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3: Heute sollten Sie Ihrem ersten Eindruck besondere Bedeutung beimessen. Normalerweise haben Sie eine ausgezeichnete Menschenkenntnis. Doch manchmal sind Sie sich Ihrer Urteilsfähigkeit nicht sicher.
2: Stier.
3: Ob es Ihnen gefällt oder nicht, Sie sollten es etwas langsamer angehen lassen. Kümmern Sie sich heute einmal um all die Kleinigkeiten des Alltags.
2: Zwillinge.
3: Trotz Ihres Enthusiasmus sollten Sie die Realität nicht verkennen. Überlegen Sie sich alle Vor- und Nachteile und nehmen Sie sich ein paar Tage Bedenkzeit, bevor Sie alles über den Haufen werfen.
2: Krebs.
3: Heute können Sie es mit allem und jedem aufnehmen. Auch vor den schwierigsten Aufgaben schrecken Sie nicht zurück. Heute können Sie viel erreichen, wenn Sie nur fest an sich glauben.
2: Löwe.
3: Heute steht Ihnen der Sinn womöglich nach Freizeit und Vergnügen. Wenn Sie heute eigentlich arbeiten sollten, dann möchten Sie das am liebsten absagen.
2: Jungfrau.
3: Heute entdecken Sie vielleicht an sich ein ungeahntes Talent für Investitionen oder andere Geldangelegenheiten. Dies könnte Ihnen dazu verhelfen, Ihr Kapital zu vermehren.
2: Waage.
3: Verstecken Sie sich heute bloß nicht im Hintergrund, wie Sie das sonst so gerne tun. Sie haben die zauberhafte Begabung, sich allen Lebenslagen anzupassen.
2: Skorpion.
3: Sie sind heute nicht sehr umgänglich und Sie werden von einem starken inneren Konflikt geplagt, der sich einfach nicht legen will. Ihr Gefühlsleben steht auf dem Kopf. Atmen Sie tief durch.
2: Schütze.
3: Momentan scheint es Ihnen so, als ob sich alles um Sie herum verändert. Das könnte Sie eventuell nervös und gereizt stimmen. Versuchen Sie, den Neuerungen Platz zu bieten.
2: Steinbock.
3: Das Leben ist immer nur so schwierig, wie man es sich macht. In Wirklichkeit ist alles sehr viel einfacher und läuft praktisch von alleine. Wenn das der Fall ist, sind Sie auf dem richtigen Weg.
2: Wassermann.
3: Sie sollten jetzt Ihrer Familie ein wenig Zeit widmen. Beispielsweise könnten Sie sich etwas Gemeinsames vornehmen, an dem alle teilnehmen möchten.
2: Fische.
3: Denken Sie heute ganz besonders daran, älteren Menschen Ihren Respekt zu zollen. Möglicherweise versucht jemand mit viel Erfahrung, Sie etwas Nützliches zu lehren.
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0: digitalen Bahnfunksystems GSMR. Wie viel Schutz brauchen Kinder und Jugendliche in der digitalen Welt und wie viel Freiraum? Die Experten der Social Media Kommission der Bundesregierung legen heute Empfehlungen dazu vor.
1: Die SPD hat sich für ein vollständiges Verbot von Plattformen wie Instagram, TikTok und Co. für Kinder unter 14 ausgesprochen. Die Unionsfraktion ist laut einem ARD-Bericht dagegen für die Einführung von Altersgrenzen für bestimmte Angebote. Und zwar, wenn diese besonders suchtfördernde Elemente wie Push-Nachrichten oder Algorithmen verwenden. Während Deutschlands Ärzte ein Social-Media-Verbot befürworten, warnen Kritiker, Jugendlichen die Chancen auf Teilhabe, Information, Bildung oder Vernetzung zu verwehren. Tanja Wagner, Nachrichtenredaktion.
0: Frankreich hat den heißesten Tag seit Beginn der Messungen 1947 erlebt. Die Durchschnittstemperatur für das französische Festland kletterte auf knapp 30 Grad. In der Spitze wurden teilweise Werte deutlich über 40 Grad gemessen.
2: Nach der heißesten Nacht folgt in Frankreich der heißeste Tag seit Jahrzehnten. Riesige Teile des Landes ächzen unter Hitze. Noch nie gab es in so vielen Gegenden Hitzewarnung rot. Und ein Ende ist noch immer nicht in Sicht. Auch für Touristinnen und Touristen haben die hohen Temperaturen mittlerweile Folgen. So schließen Eiffelturm und Louvre schon um 16 Uhr und selbst bei Mont-Saint-Michel in der sonst eher kühleren Normandie rieten die Betreiber Besuchern dazu, lieber wann anders zu kommen. Aus Paris, Rache Sommer.
0: Und zum Sport. Englands Superstürmer Harry Kane ist an Ghanas Abwehrbollwerk verzweifelt und hat auf seiner Titelmission bei der Fußball-WM einen herben Dämpfer kassiert. Am Ende stand es 0:0. Besser lief es für Portugal und Cristiano Ronaldo. Der Superstar traf beim 5:0 gegen Außenseiter Usbekistan zweimal. Als erster Spieler überhaupt hat der 41-Jährige jetzt bei 6 Weltmeisterschaften getroffen. Außerdem besiegte Kroatien Panama mit 1:0. Das Wetter, die aktuelle Vorhersage des deutschen Wetterdienstes. Der Tag startet fast überall sonnig, erst später gibt es über dem südlichen Bergland einige kräftige Gewitter. Die Temperaturen erreichen dabei im Norden 27 bis 34 Grad maximal und in den übrigen Teilen heiße 37 bis 39 Grad. Mit viel Sonne geht es dann auch morgen weiter. Dazu wird es dann noch etwas wärmer. Im Westen und Südwesten sind lokal morgen 40 Grad möglich.
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4: Einen schönen guten Morgen. Wir haben 3:00 heute am Mittwoch, am 24. Juni. Mhm. Ja, die Fußball-Weltmeisterschaft, die läuft. Und Nora, wie läuft's bei dir beim Tippspiel hier?
5: Bescheiden.
4: Ja. Welcher also, Platz war das?
5: 10. Konsequent 10 von 11. Ich halte mich konsequent auf Platz 10. Das Lustige ist, dass mein Freund und ich gestern das Spiel geschaut haben, Portugal gegen Usbekistan. Ja. Und dann hat er noch gesagt, und was hast du getippt? Ich so, ach, ein klassisches 2-1. Hm. Und er so, du pass mal auf, ich leg mich auch fest, ich sag 5-0. Hm. Dann fiel ja ein Tor für Usbekistan, was ja dann nicht anerkannt wurde. Sagte, guck mal, jetzt bin ich wieder am Rennen, dann bin ich irgendwann ins Bett. Und dann kam er und ich frage noch im Halbschlaf, und wie ist ausgegangen? Naja, ich sag mal so, ich sollte vielleicht bei deinem Tippspiel mitmachen.
4: Ja, vielleicht solltest du hier wirklich die Ergebnisse von deinem Freund vorhersagen lassen.
5: Aber
4: du hast bei mir ja auch schon geguckt, ne? Ich bin auf Platz 3, konstant.
5: Ja, ich kann sagen, aber auf jeden Fall ziemlich weit vorne. Ja.
4: So, und was die deutsche Fußballnationalmannschaft heute macht, das klären wir gleich nach Beatrice Egli und jetzt Nino De Angelo und Marina Marx. Hier ist Bella Italia e Amore.
5: Morgen.

0: Beatrice Egli hier auf Radio Paloma, 100% deutscher Schlager zum Start in diesem Mittwoch. Wir haben 6 Uhr und 9 Minuten.
1: Das war eine Nullnummer. Bei der Fußball-Weltmeisterschaft hat England nur unentschieden am Abend gespielt. Ja, gegen das Bollwerk aus Ghana hatte die Mannschaft rund um Trainer Thomas Tuchel keinen Treffer erzielen können.
0: Ja, und Portugal mit Cristiano Ronaldo, die haben es da ganz anders gemacht. Die haben gegen Usbekistan 5:0 gewonnen und Kroatien gegen Panama immerhin 1:0.
1: Ja, und die deutsche Fußballnationalmannschaft, die absolviert heute in Winston-Salem ihr Abschlusstraining. Danach geht es für das Team von Julian Nagelsmann mit dem Flieger nach New York. In der Nähe findet da ja morgen das dritte WM-Gruppenspiel gegen Ecuador statt.
0: Ja, und dazu schalten wir auch heute Morgen zu unserem Radio Paloma WM-Reporter Thomas Bremser. Einen schönen guten Morgen nach Winston-Salem.
2: Morgen. Schönen guten Morgen aus Winston-Salem.
0: So, Thomas, morgen ist es soweit. Morgen trifft die deutsche Mannschaft in der Vorrunde nochmal auf Ecuador, aber wir sind ja auf jeden Fall weiter und am Montag steht ja dann das erste Spiel im 16. Finale an und da wissen wir noch nicht, auf wen wir treffen. Wie geht denn die Mannschaft damit um?
2: Ja, ich denke, der Bundestrainer würde sich schon wünschen, den Gegner frühzeitig zu kennen. Spielern wie Jamie Leveling ist das eher egal.
3: Die anderen müssen, oder wissen es ja auch, 2-3 Tage erst davor. Deswegen, gleiches Recht für alle.
2: Da hat er recht. Deutschland spielt auf jeden Fall gegen einen der besten Gruppendritten. Es gibt dafür aktuell fast 500 verschiedene Szenarien. Kein Witz, es ist ein irre komplizierter WM-Modus. Am wahrscheinlichsten sind aktuell Schottland, Paraguay oder Australien.
1: Naja, lassen wir uns mal überraschen, ja. Jetzt wartet aber erstmal Ecuador auf uns. Was erwartet die deutsche Mannschaft denn da?
2: Ja, ein Gegner, der relativ verunsichert sein dürfte nach dem blamablen 0:0 gegen WM-Neuling Curaçao. Dennoch warnt der Stuttgarter Jamie Leveling.
3: Also man kennt die Spieler, die spielen auf höchstem Niveau in Europa. Die sind natürlich immer noch gefährlich.
2: Ecuador steht jedenfalls unter Druck mit nur einem Punkt. Also die müssen schon was riskieren. Das kann der deutsche Mannschaft natürlich in die Karten spielen, denn die kann befreit aufspielen.
1: So, und natürlich ist die große Frage, wer steht denn da jetzt morgen in der Startelf letztendlich?
0: No? Gibt es denn da irgendwelche Andeutungen oder Hinweise, die vielleicht Julian Nagelsmann da gemacht hat oder irgendjemand anders?
2: Nein, wir konnten ja beim letzten Training hier 15 Minuten wieder zugucken, übrigens bei anfangs sehr starkem Regen. Aber da habe ich keine Hinweise für die Startelf gesehen. Spannend wird Dennis Under von Anfang an spielen, wird wirklich Antonio Rüdiger in der Abwehr stehen und lässt Julian Nagelsmann Leroy Sané draußen. Für ihn könnte Jamie Leveling spielen, der von der medialen Kritik an Sané mal so gar nichts hält.
3: Natürlich ist er mein Konkurrent, wenn man das so sagen kann. Aber wir sind ein Team, deswegen wird über keinen schlecht geredet. Und das sollten wir auch als Deutschland nicht machen.
2: Da wurde Leveling hier auf der Pressekonferenz mal richtig böse mit uns Reportern.
0: Hat er ja aber irgendwo auch recht.
1: Genau,
0: ja?
1: Gehört ja auch zum Team-Spirit, dass man zusammenhält. Eben, ne?
0: Genau das. Und wir drücken natürlich ganz, ganz fest die Daumen für das Spiel morgen gegen Ecuador.
1: Wobei ich mich ja so ein bisschen frage, ja, wie machen wir beide das eigentlich? Also ich möchte das Spiel eigentlich schon sehen, Nora.
0: Ja, ja, ich auch, aber naja, entweder wir machen durch. Ja, wir können uns ja hier abends auf der Arbeit treffen. Früh. Genau. Treffen uns auf der Arbeit, gucken das Spiel, schlafen dann 2-3 Stunden und dann.
1: Meinst du, das wird was?
0: Nee, ich glaube auch nicht. Ich glaube, wir müssen da auf unsere Reporter zählen.
1: Ja, ja. Also wir gucken mal, ja. Vielleicht sind wir am Freitagmorgen dann ein bisschen K.O.er als sonst.
0: Ich wollte sagen, wenn wir ein bisschen langsamer reden als sonst.
1: Genau, da wissen sie warum, weil wir das Spiel komplett gesehen haben. So, kurzer Blick auf die Uhr. Wir haben es damit 6 Uhr und 13 Minuten. Einen schönen guten Morgen.
0: Guten Morgen.
1: Ja, es geht auf in den 24. Juni.
0: Ja, und erst im April kam Melissa Naschenwenks erster großer Film raus, Herzklang zurück zu mir. Und jetzt verdichten sich die Hinweise, dass Melissa bald wieder drehen wird. Mehr dazu gleich bei uns in den Radio Paloma Star News.
1: Wir bringen sie immer näher an die Stars. Schönen guten Morgen jetzt mit Ibo. Hier ist Ibiza Teil 2.

0: Kerstin Ott und 1000 Mal Nein hier auf Radio Paloma. 100% deutscher Schlager, die neuen deutschen Schlager, die hören Sie hier bei uns immer zuerst. Wir haben 6.19 Uhr.
1: Wir rollen auf die nächste Hitzewelle zu. Spätestens am Wochenende soll das Thermometer ja 40 Grad und mehr zeigen.
0: Ja, und bei unseren Nachbarn in Frankreich ist die Hitzewelle schon. Die Franzosen, die haben den heißesten Tag seit Beginn der Messungen 1947 erlebt. Die Durchschnittstemperatur für das französische Festland kletterte auf knapp 30 Grad.
1: Ja, in der Spitze wurden teilweise Werte deutlich über 40 Grad gemessen, wie Radio Paloma-Korrespondentin Rachel Sommer weiß.
2: Nach der heißesten Nacht folgt in Frankreich der heißeste Tag seit Jahrzehnten. Riesige Teile des Landes ächzen unter Hitze. Noch nie gab es in so vielen Gegenden Hitzewarnung rot und ein Ende ist noch immer nicht in Sicht. Auch für Touristinnen und Touristen haben die hohen Temperaturen mittlerweile Folgen. So schließen Eiffelturm und Louvre schon um 16 Uhr und selbst bei Mont-Saint-Michel in der sonst eher kühleren Normandie rieten die Betreiber Besuchern dazu, lieber wann anders zu kommen.
1: Ja, also in Frankreich ist es schon richtig heiß. Ja, ich habe auch Fotos und Videos gesehen, wie sich die Leute in Paris zum Beispiel in den Brunnen abgekühlt haben, weil es so warm war. Ja. Und jetzt kommt die Hitzewelle hier auf uns zu und ich habe fast gar nichts mehr zum Anziehen.
0: Aha, wieso nichts zum Anziehen?
1: Naja, auf den meisten Kleidern Stücken von mir, besonders bei den T-Shirts, steht maximal 30 Grad.
0: Ne? Ja, das ist so. Und 30 Grad Wäsche darf man auch nicht bei 35 Grad aufhängen, nein, nein. Das weiß jeder.
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1: Und heute Morgen geht es um Melissa Naschenlein. Ja, erst im April kam ja Melissas erster großer Film Herzklang zurück zu mir raus. Mhm. Bei dem hat sie ja nicht nur die Hauptrolle gespielt, sondern auch mitproduziert, ne?
0: Ja, und jetzt macht sie weitere Andeutungen, dass sie bald wieder drehen wird. Mehrere österreichische Medien berichten, dass im Sommer ein großes TV-Projekt ansteht. Und Melissa hat diese Meldung tatsächlich bestätigt, aber hat nicht verraten, worum es genau geht. Sicher ist auf jeden Fall, auch diesen Sommer wird sie vor der Kamera stehen. Und da sind wir natürlich sehr gespannt. Ja. Was da rauskommt. Vielleicht ein zweiter Teil oder ein neuer Film.
1: Ja, wir halten Sie auf jeden Fall auf dem Laufenden, sobald wir mehr wissen.
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0: Sheila de Jong hier vor die Paloma, 100% deutscher Schlager. Wir haben 6.26 Uhr.
1: Die Experten der Social-Media-Kommission der Bundesregierung legen heute ihre Empfehlungen zum Schutz von Kindern und Jugendlichen vor. Mehr dazu gleich bei uns in den Radio Paloma Nachrichten um 7:30.

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1: Ich bin Babette Büchner. 2 Stunden lang ging nichts mehr. Eine technische Störung hat den Zugverkehr der Deutschen Bahn in der Nacht bundesweit lahmgelegt. Mittlerweile fahren die Züge wieder. Bis sich alles normalisiert hat, muss aber noch mit Verspätungen und kurzfristigen Fahrtausfällen gerechnet werden. Der Grund für den Stopp des Bahnverkehrs war demnach eine Störung des digitalen Bahnfunksystems GSMR. Wie viel Schutz brauchen Kinder und Jugendliche in der digitalen Welt und wie viel Freiraum? Die Experten der Social Media Kommission der Bundesregierung legen heute Empfehlungen dazu vor.
2: Die SPD hat sich für ein vollständiges Verbot von Plattformen wie Instagram, TikTok und Co. für Kinder unter 14 ausgesprochen. Die Unionsfraktion ist laut einem ARD-Bericht dagegen für die Einführung von Altersgrenzen für bestimmte Angebote. Und zwar, wenn diese besonders suchtfördernde Elemente wie Push-Nachrichten oder Algorithmen verwenden. Während Deutschlands Ärzte ein Social-Media-Verbot befürworten, warnen Kritiker, Jugendlichen die Chancen auf Teilhabe, Information, Bildung oder Vernetzung zu verwehren. Tanja Wagner, Nachrichtenredaktion.
1: Frankreich hat den heißesten Tag seit Beginn der Messungen 1947 erlebt. Die Durchschnittstemperatur für das französische Festland kletterte auf knapp 30 Grad. In der Spitze wurden teilweise Werte deutlich über 40 Grad gemessen.
3: Nach der heißesten Nacht folgt in Frankreich der heißeste Tag seit Jahrzehnten. Riesige Teile des Landes ächzen unter Hitze. Noch nie gab es in so vielen Gegenden Hitzewarnung rot. Und ein Ende ist noch immer nicht in Sicht. Auch für Touristinnen und Touristen haben die hohen Temperaturen mittlerweile Folgen. So schließen Eiffelturm und Louvre schon um 16 Uhr und selbst bei Mont-Saint-Michel in der sonst eher kühleren Normandie rieten die Betreiber Besuchern dazu, lieber wann anders zu kommen. Aus Paris, Rache Sommer.
1: Und zum Sport. Englands Superstürmer Harry Kane ist an Ghanas Abwehrbollwerk verzweifelt und hat auf seiner Titelmission bei der Fußball-WM einen herben Dämpfer kassiert. Am Ende stand es 0:0. Besser lief es für Portugal und Cristiano Ronaldo. Der Superstar traf beim 5:0 gegen Außenseiter Usbekistan zweimal. Als erster Spieler überhaupt hat der 41-Jährige jetzt bei 6 Weltmeisterschaften getroffen. Außerdem besiegte Kroatien Panama mit 1:0. Das Wetter, die aktuelle Vorhersage des Deutschen Wetterdienstes. Der Tag startet fast überall sonnig, erst später gibt es über dem südlichen Bergland einige kräftige Gewitter. Die Temperaturen erreichen dabei im Norden 27 bis 34 Grad maximal und in den übrigen Teilen heiße 37 bis 39 Grad. Mit viel Sonne geht es dann auch morgen weiter. Dazu wird es dann noch etwas wärmer. Im Westen und Südwesten sind lokal morgen 40 Grad möglich.
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4: Einen schönen guten Morgen.
5: Guten Morgen.
4: Wir haben 6.32 Uhr heute am Mittwoch, am 24. Juni. Ja, Rekordtemperaturen erwarten uns in den nächsten Tagen. Und wenn das so weitergeht, da braucht man gar keinen Grill. Ja, da kann man einfach die leckeren Burger quasi...
5: Kannst du trocken auf dem Grill legen, also ohne, dass der Grill an ist, wird auch gar auf jeden Fall. Aber ob es so lecker wird, ist die andere Frage. 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
4: Nachher um 7:40 Uhr gibt's das nächste Paket zu gewinnen.

0: Roland Kaiser um 6.40 Uhr. Guten Morgen.
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0: Ja, wir wissen alle, Zucker ist nicht gesund. Ja, ihn einzusparen macht also durchaus Sinn, aber so leicht ist das oft gar nicht, ne?
2: Genau, wie gut, dass es mittlerweile Flavor Powder in allen Geschmacksrichtungen gibt oder etwa nicht. Darüber sprechen wir heute Morgen mit Frau Dr. Grit Kittelmann von der Verbraucherzentrale Berlin. Guten Morgen.
3: Hallo, guten Morgen.
2: So, ich oute mich, ich habe sie auch zu Hause. Ja,
0: eigentlich klingt das ja auch ganz toll.
2: Eigentlich klingt es auch total toll, ne, dass wir Zucker einsparen und trotzdem irgendwie leckeren Geschmack haben. Vielleicht erstmal die Frage, woraus bestehen denn eigentlich diese Geschmacks- und Süßungspulver?
3: Auf jeden Fall aus wenig Fett und Kohlenhydraten. Mhm. Damit wird jedenfalls geworben, damit Sie und ich uns so ein Pulver in unseren Quark mischen.
2: Genau.
3: Der soll dann ganz ohne Zucker einen süßeren Geschmack haben und uns das Abnehmen erleichtern.
2: Okay, so das heißt, wenn wir das sparen, dann klingt das auf jeden Fall ja erstmal gesund. Warum ist es das denn aber vielleicht gar nicht unbedingt?
3: Naja, Zucker fehlt, aber es sind tatsächlich Süßstoffe enthalten. Mhm. Das Problem dabei ist einfach, je mehr Süßes Sie essen, desto abhängiger wird Ihr Gehirn von diesem Empfinden und deshalb werden Süßstoffe auch nicht zur Gewichtsreduktion empfohlen. Und außerdem enthalten solche Pulver so allerlei künstliche Aromen, von denen immer wieder auch welche aus dem Verkehr gezogen werden, weil sie die Gesundheit mutmaßlich schädigen können.
2: Oh, okay. So, stellt sich also ein bisschen die Frage, wenn wir jetzt diese Süßungspulver nicht unbedingt so viel benutzen sollten, wie kann ich denn da jetzt ein gesundes Verhältnis dazu quasi entwickeln? Also, weil ganz ohne Süßstoffe, wenn ich mich so umgucke, so richtig
0: jetzt
2: ohne
0: ja
2: die,
0: nicht,
2: kommen wir gar nicht wirklich aus.
3: Naja, auf jeden Fall gibt es einen Tipp zum Thema Abnehmen. Mhm. Wer abnehmen möchte, kann sich zum Beispiel folgenden Shake zubereiten. 2 Esslöffel Mandelmus, eine Frucht nach Wahl, am besten zuckerarm, wie zum Beispiel Beeren, Haferflocken und dann je nach Geschmack Vanille oder Zimt und Milch oder auch einen Pflanzendrink. Mhm. Alles ordentlich durchmixen. Von Vitaminen bis Mineralstoffen sind ganz viele wichtige Nährstoffe enthalten und der Shake schmeckt auch noch richtig gut.
0: Okay. Das klingt auf jeden Fall lecker.
2: So, merken wir uns, ja? Und dann nicht ganz so viel von dem Pulverzeug rein, ja?
3: Alles in Maßen, genau.
2: Und dann steht der Sommerfigur nichts mehr im Weg. Passt ja jetzt auch wettertechnisch. Frau Kittelmann, vielen Dank für Ihre Tipps und wir hören uns nächste Woche wieder.
3: Aber gern, bis dann.
2: Ciao.
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0: Drinking Wine, Feeling Fine, Vincent Groß und Olaf der Flipper hier auf Radio Paloma, 100% deutscher Schlager. Schönen Start heute in den Mittwoch, wir haben es 6.48 Uhr.
1: Morgen. Die Experten der Social Media Kommission der Bundesregierung legen heute ihre Empfehlungen zum Schutz von Kindern und Jugendlichen vor. Mehr dazu gibt's gleich hier bei uns in den Radio Paloma Nachrichten um 7.
0: Es werden immer mehr. Die Zahl der Ladendiebstähle hier bei uns in Deutschland nehmen immer mehr zu. Im letzten Jahr wurde sogar ein neuer Höchststand erreicht.
1: Ja, einer Studie zufolge wurden 2025 Waren im Wert von mehr als 4,3 Milliarden Euro gestohlen. Oh. Ein Plus von gut 3% gegenüber 2024, wie Lea Maciulat aus der Radio Paloma Redaktion weiß.
2: Nicht nur die Kunden greifen zu, auch Mitarbeiter und Lieferanten. Doch den weitaus größten Schaden verursacht der Diebstahl durch Kunden. Das Paar Socken mal eben in die Tasche fallen lassen, die Packung Käse unauffällig im Rucksack verschwinden lassen. Das an sich sind zwar kleine Fälle, doch sie summierten sich zusammen mit größeren Diebstählen im vergangenen Jahr auf einen Schaden von gut 3 Milliarden Euro. Die Diebstähle der Mitarbeiter belaufen sich auf 910 Millionen Euro.
0: Naja, Kleinvieh macht letztendlich auch Mist. Ne? Mhm. Und ein Freund von mir, der arbeitet ja auch im Einzelhandel. Ja. Ne? Und was der manchmal für Stories erzählt, ja, dass die Kunden wirklich mit vollgepackten Einkaufswegen aus dem Laden einfach rausfahren. Oder an der Kasse vorbeizugucken.
3: Und den Einkaufswagen nehmen sie auch noch mit.
0: Ja, natürlich. Irgendwie muss man das Zeug ja transportieren.
3: Na klar.
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1: Ich bin Babit Büchner. Eine deutschlandweite Funkstörung hat bei der Deutschen Bahn am späten Abend für Stillstand gesorgt. Für rund 2 Stunden ging nichts mehr. Mittlerweile fahren die Züge wieder. Bis sich alles normalisiert hat, muss aber noch mit Verspätungen und kurzfristigen Fahrtausfällen gerechnet werden.
2: Riesenfrust bei den Reisenden. Nichts geht mehr und viele klagen, wir wurden überhaupt nicht informiert. Zwar hat die Bahn offenbar Taxi- und Hotelgutscheine verteilt, doch mancherorts gab es nicht mehr mal ein freies Zimmer, berichten Gestrandete. Betroffen waren zum Teil auch S- und U-Bahnen, die Deutsche Bahn betreibt. Ursache für das Chaos war eine Störung beim digitalen Internet.

0: CDU, CSU und SPD nicht auf einer Linie. Und zum Sport. Die deutsche Fußballnationalmannschaft absolviert heute in Winston-Salem ihr Abschlusstraining. Danach geht es mit dem Flieger nach New York. In der Nähe findet morgen das dritte WM-Gruppenspiel gegen Ecuador statt.
1: 27 Grad und Sonne erwartet das deutsche Team in der Weltstadt New York. Es soll nicht der letzte Abstecher sein, denn im Stadion in East Rutherford findet auch das Finale statt. Bis auf Nico Schlotterbeck sind alle Spieler fit. Der Bundestrainer muss sich entscheiden, auf wie vielen Positionen er sein Team verändern will. Gut möglich, dass Topscorer Dennis Undav mal von Anfang an ran darf, denn er wird am Abend vor dem Spiel auf der Abschlusspressekonferenz sitzen, neben Nagelsmann. Eigentlich ein deutliches Zeichen. Aus Winston-Salem, Thomas Bremser.
0: Und auch die letzten Ergebnisse der Fußball-WM. Kolumbien hat mit 1:0 gegen die Demokratische Republik Kongo gewonnen. Vorher hat sich Kroatien ebenfalls mit 1:0 gegen Panama durchgesetzt. England und Ghana spielten 0:0 und Portugal gewann gegen Außenseiter Usbekistan mit 5:0. Superstar Cristiano Ronaldo traf dabei zweimal. Als erster Spieler überhaupt hat der 41-Jährige jetzt bei 6 Weltmeisterschaften getroffen. Das Wetter, die aktuelle Vorhersage des deutschen Wetterdienstes. Der Tag startet fast überall sonnig, erst später gibt es über dem südlichen Bergland einige kräftige Gewitter. Die Temperaturen erreichen dabei im Norden 27 bis 34 Grad maximal und in den übrigen Teilen heiße 37 bis 39 Grad. Mit viel Sonne geht es dann auch morgen weiter. Dazu wird es dann noch etwas wärmer. Im Westen und Südwesten sind lokal morgen 40 Grad möglich.
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3: Einen schönen guten Morgen. Wir haben es 3:07 heute am Mittwoch. Fitness-Tracker und Schlaf-Apps, die sind ja angesagter denn je. Ja? Ja. Also ich habe so eine Fitnessuhr und du, Nora, du ja auch.
4: Genau.
3: Ja? Ich habe da schon viele Erkenntnisse erlangt. Ja, zum Beispiel, dass ich meist nicht mehr als 6 Stunden in der Nacht schlafe.
4: Ich auch.
3: Doch Forscher waren jetzt vor diesen Schlaf-Apps und Schlaftrackern.
4: Genau, die Experten der Deutschen Gesellschaft für Schlafforschung, die sagen, dass durch die Dinger, die Schlafprobleme noch zunehmen könnten, da man sich noch mehr unter Druck setzt, jetzt endlich mal so richtig gut zu schlafen. Und ich habe da ja ein ziemlich probates Mittel für mich mittlerweile rausgefunden.
3: Bin ich gespannt.
4: Ich lege die Uhr einfach ab.
3: Ach, ja.
4: Wenn ich die Zahl nicht sehe, weiß ich ja nicht, was viel, was wenig.
3: Das stimmt.
4: Ja.

0: Malte Kelly und einfach Hello hier auf Radio Paloma, 100% deutscher Schlager. Einen schönen guten Morgen
1: guten
0: heute
1: Morgen.
0: Am Mittwoch. Wir haben es dann mit 10 nach 7.
1: Ja, es ist heiß hier bei uns in Deutschland. Eine Hitzewelle, die überrollt uns regelrecht und die macht nicht nur uns und unseren Tieren zu schaffen, sondern auch unseren technischen Geräten. Allen voran unseren Smartphones, Tablets und Notebooks.
0: Ja, ich habe am Wochenende mein Telefon mal kurz in der Hand gehalten und da schien dann die Sonne rauf. Ja, und schwupps war das Ding so heiß wie eine Herdplatte. Ja.
1: Gruselig auf jeden Fall.
0: Ja. Was man machen kann, um Smartphone und Co. abzukühlen, darüber sprechen wir jetzt mit Ronny Thorau aus der Radio Paloma Redaktion.
1: Schönen guten Morgen.
2: Ja, guten Morgen.
1: So Ronny, ab wann wird es denn generell schwierig für technische Geräte? Also von was für einer Hitze reden wir da?
2: Ja, 35 Grad ist so eine Grenze. Darüber wird es für viele technische Geräte kritisch. Mhm. Steht meistens auch irgendwo in den Bedienungsanleitungen. Vor allem Smartphones und Tablets sind empfindlich, weil die keinen Lüfter haben, wie etwa Laptops. Das heißt, die können ihre Wärme ja nur über ihr Gehäuse abgeben. Oft drosseln die dann ihre Leistung oder sperren den Zugriff oder schalten sich gleich ganz ab. Mhm. Und ganz kritisch wird es für Technik natürlich, wenn man die zum Beispiel in parkenden Autos lässt. Denn die heizen sich da schnell auf über 60 Grad auf.
1: Boah, ja. Krass.
0: Was kann ich denn machen, um meine Geräte zu schützen, damit denen das nicht passiert?
2: Ja, zum einen, klar, auch außerhalb des Autos Smartphones, Tablets und Co. nicht in die pralle Sonne legen. Mhm. Gerade auch laden sollte man Geräte eher in kühler Umgebung, weil beim Laden ja sowieso Wärme entsteht. Außerdem kann es helfen, Geräte bei Hitze im Energiesparmodus zu betreiben, weil das fährt Funktionen herunter und belastet den Prozessor weniger. Mhm. Und wenn das Gerät doch mal heiß läuft, dann bitte nicht etwa in den Kühlschrank tun. Da drohen Kurzschlüsse durch Kondenswasser. Besser zum Abkühlen sind schattige Plätzchen natürlich, der Luftstrom eines Ventilators zum Beispiel auch oder auch kühle Oberflächen wie zum Beispiel Metall.
0: Ja, also auch keinen kühlen Trink rüberschütten, ne?
1: Wobei das schon einige versucht haben, ne?
0: Ja, also definitiv.
1: Ich auch.
0: Definitiv, ne? Oder das Telefon landet irgendwie im Klo oder was weiß ich.
1: Ja, es geht alles. Im Schwimmbad, im Pool oder so.
0: Aber apropos Schwimmbad, ne? Mhm. Also ich meine, die meisten Telefone sind ja heutzutage irgendwie wasserdicht, ne? Hast du dein Telefon schon mal mit unter die Dusche genommen? Oder so?
1: Ich habe sie auch noch nie getraut. Also angeblich kann mein Telefon das, wie du schon sagst. Aber ich habe es mir noch nie getraut. Und es gibt ja auch extra solche Hüllen, wo du das quasi reinmachen kannst und mit unter Wasser nehmen kannst. Auch da. Ich traue dem Braten nicht. Ich mach's einfach nicht.
0: Ja, wenn Sie Erfahrung damit haben, schreiben Sie uns mal.
1: Genau, kurz, ob das funktioniert oder halt auch nur einmal funktioniert.
0: Ja. So, kurzer Blick auf die Uhr. Wir haben es damit 7 Uhr und 13 Minuten. Einen wunderschönen guten Morgen.
1: Guten Morgen. So, und dass Helene Fischer eine sportliche Person ist, das wissen wir, glaube ich, alle. Aber wie sportlich sie tatsächlich ist, das erfahren Sie gleich hier bei uns in den Radio Paloma Star News. Sie hat nämlich einen verrückten Rekord aufgestellt.
0: 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Schönen guten Morgen jetzt mit

0: Tobias Martin hier auf Radio Paloma, 100% deutscher Schlager. Wir haben 7.21 Uhr.
1: So, Nora, wir haben heute Morgen schon kurz drüber gesprochen. Ja, wir gucken auf den Kalender. Heute ist der 24.06. In 6 Monaten ist also Weihnachten bzw. Heiligabend.
0: So, und da werden jetzt einige sagen, da kümmere ich mich doch jetzt noch nicht drum. Lasst mich in Ruhe mit dem Scheiß. Andere lächeln aber schlau und nutzen jetzt die günstige Gelegenheit.
1: Ja, Ronny Thorau aus der Radio Paloma Redaktion gehört zu den Schlauen. Ja, und hat heute Morgen mal ein paar Tipps. Schönen guten Morgen.
0: Hallo, Ronny.
1: Ja, ho, ho, ho. So, wie bereiten sich denn schlaue Menschen wie du jetzt schon auf Weihnachten vor?
2: Ja, ich kann nur sagen, Angebot und Nachfrage. Mhm. Zum Beispiel, manche Menschen buchen ihre Weihnachtsunterkünfte ja schon sehr früh, etwa im Frühjahr. Aber jetzt gerade, wo die Hitze brütet, da denkt ja wohl keiner dran. Jetzt ist also eine gute Zeit, noch Unterkunftsschnäppchen zu buchen, bevor dann im Herbst wieder alle dran denken. Mhm. Genauso bei Weihnachtsdeko zum Beispiel, online ja das ganze Jahr zu kriegen, aber im Moment eben mangels Nachfrage oft günstiger. Und vielleicht ergattert man sogar jetzt noch Restposten vom letzten Jahr. Auch nicht zu vergessen, der bekannte Ratschlag, kümmere dich früher um Geschenke, der meint ja genau jetzt. Und jetzt hat man keine proppevollen Läden. Mhm. Und wer Geschenke gern bastelt, der könnte jetzt auch stressfrei damit anfangen oder zum Beispiel auch Fotos mit den Großeltern machen für den späteren Enkelfotokalender. Mhm. Und noch ein Tipp, jetzt noch Urlaub für die Weihnachtsfeiertage beantragen ist vielleicht auch ganz schlau, bevor dann alle Kollegen schneller waren.
1: Das stimmt allerdings, Nora. Ne? Ja, ja, ich merke schon.
0: Moment.
1: Du hattest letztes Jahr Urlaub.
0: Ich kann mich nicht dran erinnern.
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1: Und heute Morgen geht es um Helene Fischer.
5: Ich will
1: Ja, und Helene Fischer, die will nicht nur 100%, sondern die gibt auch immer 100%.
0: Ne? Genau, ist ja gerade wieder auf großer Tour. Mhm. Und auch wenn sie vor kurzem erst Mama geworden ist, sie überzeugt die Fans natürlich wieder mit ihrer Akrobatik, mit ihrer Fitness. Ja, und ihre Fitness, die ist wirklich legendär. Und wie Helene jetzt verraten hat, hält sie da auch einen total verrückten Rekord. Sie hat es nämlich schon mal geschafft, 11 Minuten lang zu planken. Also Unterarmstütz, ja. Jeder, der das schon mal gemacht hat, der weiß, nach ein paar Sekunden ist da eigentlich Schluss. Mhm. Und ich sag mal so richtig krass trainierte Leute, also zum Beispiel eine Pamela Reif, die ja bekannt dafür ist, ja, große Fitness-Influencerin zu sein. Also die hält auch nur so, ja, so 7 Minuten oder sowas durch und Helene tatsächlich 11 Minuten. Und jetzt kommt der größte Witz daran, sie war betrunken, als sie den Rekord aufgestellt hat. Ja, Stefan, welchen Rekord hast du schon aufgestellt, als du betrunken warst?
1: Möchte ich dringend drüber sprechen.
0: Ich auch nicht.
1: Aber 11 ist auch schon deine Lieblingszahl, ne? Du schaffst es ja auch noch, oder?
0: 11, ja, Sekunden.
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0: Christine Jordi hier auf Radio Paloma, 100% deutscher Schlager um 7.28 Uhr.
1: Die Experten der Social Media Kommission der Bundesregierung legen heute ihre Empfehlungen zum Schutz von Kindern und Jugendlichen vor. Mehr dazu gleich bei uns in den Radio Paloma Nachrichten.

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1: Ich bin Babit Büchner. Eine deutschlandweite Funkstörung hat bei der Deutschen Bahn am späten Abend für Stillstand gesorgt. Für rund 2 Stunden ging nichts mehr. Mittlerweile fahren die Züge wieder. Bis sich alles normalisiert hat, muss aber noch mit Verspätungen und kurzfristigen Fahrtausfällen gerechnet werden.
2: Riesenfrust bei den Reisenden. Nichts geht mehr und viele klagen, wir wurden überhaupt nicht informiert. Zwar hat die Bahn offenbar Taxi- und Hotelgutscheine verteilt, doch mancherorts gab es nicht mehr mal ein freies Zimmer, berichten Gestrandete. Betroffen waren zum Teil auch S- und U-Bahnen, die Deutsche Bahn betreibt. Ursache für das Chaos war eine Störung beim digitalen internen Funksystem der Bahn. Näheres ist dazu bisher nicht bekannt. Claudia Wächter, Nachrichtenredaktion.
1: Australien hat es eingeführt, Großbritannien und Frankreich haben konkrete Pläne. Bekommt auch Deutschland ein Social-Media-Verbot für Kinder und Jugendliche? Eine Expertenkommission übergibt heute ihre Handlungsempfehlungen an Familienministerin Karin Prien. Was davon umgesetzt wird, ist unklar. Noch sind CDU, CSU und SPD nicht auf einer Linie. Und zum Sport. Die deutsche Fußballnationalmannschaft absolviert heute in Winston-Salem ihr Abschlusstraining. Danach geht es mit dem Flieger nach New York. In der Nähe findet morgen das 3. WM-Gruppenspiel gegen Ecuador statt.
3: 27 Grad und Sonne erwartet das deutsche Team in der Weltstadt New York. Es soll nicht der letzte Abstecher sein, denn im Stadion in East Rutherford findet auch das Finale statt. Bis auf Nico Schlotterbeck sind alle Spieler fit. Der Bundestrainer muss sich entscheiden, auf wie vielen Positionen er sein Team verändern will. Gut möglich, dass Topscorer Dennis Undav mal von Anfang an ran darf, denn er wird am Abend vor dem Spiel auf der Abschlusspressekonferenz sitzen, neben Nagelsmann. Eigentlich ein deutliches Zeichen. Aus Winston-Salem, Thomas Bremser.
1: Und auch die letzten Ergebnisse der Fußball-WM. Kolumbien hat mit 1:0 gegen die Demokratische Republik Kongo gewonnen. Vorher hat sich Kroatien ebenfalls mit 1:0 gegen Panama durchgesetzt. England und Ghana spielten 0:0 und Portugal gewann gegen Außenseiter Usbekistan mit 5:0. Superstar Cristiano Ronaldo traf dabei 2-mal. Als erster Spieler überhaupt hat der 41-Jährige jetzt bei 6 Weltmeisterschaften getroffen. Das Wetter, die aktuelle Vorhersage des deutschen Wetterdienstes. Der Tag startet fast überall sonnig, erst später gibt es über dem südlichen Bergland einige kräftige Gewitter. Die Temperaturen erreichen dabei im Norden 27 bis 34 Grad maximal und in den übrigen Teilen heiße 37 bis 39 Grad. Mit viel Sonne geht es dann auch morgen weiter, dazu wird es dann noch etwas wärmer. Im Westen und Südwesten sind lokal morgen 40 Grad möglich.
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4: Einen schönen guten Morgen, wir haben 7.35 Uhr. Es geht auf in den neuen Tag heute am 24. Juni. Wir sind mitten im Hochsommer, Das Wetter passt und der Grill, der passt auch, denn da liegen leckere Burger drauf.
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0: Ein Bett im Kornfeld, da würde ich jetzt auch gerne nachts schlafen und nicht in meiner Dachgeschosswohnung. Dresd Cornades Petri hier auf Radio Paloma, 100% deutscher Schlager. Schönen guten Morgen.
1: Guten Morgen.
0: Wir haben 7.42 Uhr, so, und jetzt wird es auch wieder heiß werden.
1: Definitiv.
0: Wir schmeißen den Grill an.
1: Genau, zusammen mit Fleischer und der Koch kosten wir diese Weltmeisterschaft, diese Fußballweltmeisterschaft so richtig aus. Wir freuen uns, dass Sommer ist, und das feiern wir jetzt jeden Tag mit dem WM-Barbecue-Bundle von Fleischer und der Koch mit leckersten Haché-Rindfleischburgern. Brötchen sind mit dabei, Pommes sind mit dabei, leckerste Soße, das Gewürzsalz natürlich für die Pommes,
0: jawohl,
1: Käse, also alles, was man braucht. Und Sie müssen sich einfach nur anmelden auf unserer Internetseite radiopaloma.de, sind ganz automatisch im Lostopf. Und angemeldet hat sich auch die Mandy aus Wuppertal.
0: Mhm.
1: Und da rufen wir jetzt einfach,
0: jawohl,
1: mal an.
2: Ja?
1: Hallo, einen schönen guten Morgen. Hier sind die Radio Paloma Muntermacher. Ist da die Mandy?
2: Ja, guten Morgen.
1: Guten Morgen.
0: Hallo Mandy.
1: Mandy, wir wollen zusammen mit Ihnen den Grill anschmeißen.
2: Oh ja, super, gerne.
1: Ja, na dann sagen wir herzlichen Glückwunsch. Sie sind unsere nächste Gewinnerin vom WM-Barbecue-Paket.
2: Oh. Cool, das freuen wir uns.
0: Ja, 10 Burger kommen jetzt zu Ihnen nach Hause.
1: Genau.
2: Ja, mega, das ja, freuen sich
1: und,
2: die Jungs.
1: Und Pommes. Wie viele Jungs sind denn da, die da mitessen wollen?
2: Drei.
1: Oh. Okay, und Sie auch?
2: Ja, ich aber nur ein bisschen.
1: Ah ja, okay. Naja gut, aber macht ja durchschnittlich 2 Burger für jeden, ist eigentlich, und die Pommes
0: und
1: halt.
0: Und die Pommes sind auch sehr lecker, dazu gibt es auch leckeres Gewürzsalz, das habe ich auch am Wochenende.
1: Der Stefan hat ja alles getestet, Mandy.
0: War mega, wirklich.
2: Gut.
1: Sehr schön. Ja, also da kann doch der WM-Grillabend jetzt kommen, wobei ist natürlich ja morgen jetzt schon soweit, dass das nächste Spiel ansteht, aber ich sag mal so, im besten Fall dauert ja die Weltmeisterschaft für die deutschen Jungs noch ein bisschen.
2: Ja, hoffen wir doch. Hoffen wir.
1: Und wenn nicht, der Sommer, der ist ja auf jeden Fall da.
2: Ja, das ist auch hier.
0: So sieht's aus.
1: Genau.
0: Mandy, wie sieht's denn aus? Was glauben Sie, wer wird Weltmeister?
2: Ja, ich hoffe Deutschland.
1: Deutschland. Sollen wir das so eintragen? Wir haben ja ein kleines Tippspiel hier bei uns gestartet. Und wenn Sie richtig liegen mit Ihrem Tipp, dann gewinnen Sie nochmal ein XXL Burgerpaket im Wert von 250 Euro.
2: Ja, gerne.
1: Dann machen wir das.
0: Dann machen
1: da können
0: wir
1: Ihre
0: das.
1: Jungs, jawohl, dann richtig reinhauen.
0: Mandy, super, dann drücken wir für Deutschland auf jeden Fall die Daumen.
1: Genau.
0: Sagen an dieser Stelle viel Spaß beim Grillen und viel Spaß weiterhin mit Radio Paloma.
1: Und gutes Durchstehen bei der Hitze. Machen Sie es gut. Ciao.
2: Danke, tschüss.
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1: Genau.
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0: Neue Musik von Gabriela Massa zerfleddert hier auf Radio Paloma. 100% deutscher Schlager. Bei uns hören Sie die neuen deutschen Schlager jetzt immer zuerst. Schönen guten Morgen.
1: Guten Morgen.
0: Wir haben 7.54 Uhr.
1: Die Experten der Social-Media-Kommission der Bundesregierung legen heute ihre Empfehlungen zum Schutz von Kindern und Jugendlichen vor. Mehr dazu gibt's gleich hier bei uns in den Radio Paloma Nachrichten um 8.
0: Heute ist der 24.06. In 6 Monaten ist Heiligabend. Ja, und was dieser Sommertag für uns bereithält, erfahren wir jetzt beim Blick in die Sterne.
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3: Heute sollten Sie Ihrem ersten Eindruck besondere Bedeutung beimessen. Normalerweise haben Sie eine ausgezeichnete Menschenkenntnis. Doch manchmal sind Sie sich Ihrer Urteilsfähigkeit nicht sicher.
2: Stier.
3: Ob es Ihnen gefällt oder nicht, Sie sollten es etwas langsamer angehen lassen. Kümmern Sie sich heute einmal um all die Kleinigkeiten des Alltags.
2: Zwillinge.
3: Trotz Ihres Enthusiasmus sollten Sie die Realität nicht verkennen. Überlegen Sie sich alle Vor- und Nachteile und nehmen Sie sich ein paar Tage Bedenkzeit, bevor Sie alles über den Haufen werfen.
2: Krebs.
3: Heute können Sie es mit allem und jedem aufnehmen. Auch vor den schwierigsten Aufgaben schrecken Sie nicht zurück. Heute können Sie viel erreichen, wenn Sie nur fest an sich glauben.
2: Löwe.
3: Heute steht Ihnen der Sinn womöglich nach Freizeit und Vergnügen. Wenn Sie heute eigentlich arbeiten sollten, dann möchten Sie das am liebsten absagen.
2: Jungfrau.
3: Heute entdecken Sie vielleicht an sich ein ungeahntes Talent für Investitionen oder andere Geldangelegenheiten. Dies könnte Ihnen dazu verhelfen, Ihr Kapital zu vermehren.
2: Waage.
3: Verstecken Sie sich heute bloß nicht im Hintergrund, wie Sie das sonst so gerne tun. Sie haben die zauberhafte Begabung, sich allen Lebenslagen anzupassen.
2: Skorpion.
3: Sie sind heute nicht sehr umgänglich und Sie werden von einem starken inneren Konflikt geplagt, der sich einfach nicht legen will. Ihr Gefühlsleben steht auf dem Kopf. Atmen Sie tief durch.
2: Schütze.
3: Momentan scheint es Ihnen so, als ob sich alles um Sie herum verändert. Das könnte Sie eventuell nervös und gereizt stimmen. Versuchen Sie, den Neuerungen Platz zu bieten.
2: Steinbock.
3: Das Leben ist immer nur so schwierig, wie man es sich macht. In Wirklichkeit ist alles sehr viel einfacher und läuft praktisch von alleine. Wenn das der Fall ist, sind Sie auf dem richtigen Weg.
2: Wassermann.
3: Sie sollten jetzt Ihrer Familie ein wenig Zeit widmen. Beispielsweise könnten Sie sich etwas Gemeinsames vornehmen, an dem alle teilnehmen möchten.
2: Fische.
3: Denken Sie heute ganz besonders daran, älteren Menschen Ihren Respekt zu zollen. Möglicherweise versucht jemand mit viel Erfahrung, Sie etwas Nützliches zu lehren.
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1: Ich bin Babette Büchner. Gestrandete Reisende und sehr lange Warteschlangen an den Bahnhofsinformationen. Rund 2 Stunden standen in der Nacht bundesweit die Züge der Deutschen Bahn still. Schuld an dem Verkehrsdesaster war nach ersten Erkenntnissen eine Funkstörung. Wodurch sie ausgelöst wurde, ist noch unklar. Mittlerweile ist der Zugverkehr zwar wieder angelaufen, bis sich alles normalisiert hat, muss aber noch mit Verspätungen und einzelnen Ausfällen gerechnet werden. Wie viel Schutz brauchen Kinder und Jugendliche in der digitalen Welt und wie viel Freiraum? Die Experten der Social Media Kommission der Bundesregierung legen heute Empfehlungen dazu vor. Was davon umgesetzt wird, ist noch unklar. Noch sind CDU, CSU und SPD nicht auf einer Linie.
2: Die SPD hat sich für ein vollständiges Verbot von Plattformen wie Instagram, TikTok und Co. für Kinder unter 14 ausgesprochen. Die Unionsfraktion ist laut einem ARD-Bericht dagegen für die Einführung von Altersgrenzen für bestimmte Angebote. Und zwar, wenn diese besonders suchtfördernde Elemente wie Push-Nachrichten oder Algorithmen verwenden. Während Deutschlands Ärzte ein Social Media

0: einen Tötungsvorsatz. Die Familie des Opfers ist empört. Mehrere kräftige Faustschläge gegen Kopf und Schläfen, das sei mehr als Körperverletzung mit Todesfolge, sagt der Bruder des Opfers. Er und seine Verwandten erhoffen sich von dem Prozess auch eine Signalwirkung für mehr Sicherheit im Bahnverkehr. Thomas Thonfeld, Nachrichtenredaktion.
1: Und zum Sport. Bei der Fußball-WM hat Kolumbien mit 1:0 gegen die Demokratische Republik Kongo gewonnen. Vorher hat sich Kroatien ebenfalls mit 1:0 gegen Panama durchgesetzt. England und Ghana spielten 0:0 und Portugal gewann gegen Außenseiter Usbekistan mit 5:0. Das Wetter, die aktuelle Vorhersage des Deutschen Wetterdienstes. Die Hitze bleibt. Im Norden liegen die Höchstwerte heute bei 27 bis 34 Grad. Im Rest des Landes werden 32 bis 39 Grad erwartet. Nur über dem südlichen Bergland sind dabei vereinzelt Gewitter möglich. Ansonsten ist es meist sonnig. Morgen klettern die Temperaturen dann von Nord nach Südwest sogar auf 27 bis 40 Grad maximal. Dazu gibt es dann auch wieder viel Sonne.
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3: Einen schönen guten Morgen.
4: Guten Morgen.
3: Wir haben es 3:08. Wir starten rein in den neuen Tag heute am 24. Juni, mitten im Hochsommer. Ja.
4: Heute ist Johannistag.
3: Ja,
4: darüber haben wir noch gar nicht gesprochen.
3: Das ist die schlechte Nachricht des Tages.
4: Ja, du hast nämlich schon dreimal gesagt, dass Weihnachten ist in 6 Monaten. Aber dass heute Johannistag ist, das hast du noch nicht einmal erwähnt. Und heute, liebe Leute, richtig, endet die Spargel- und die Rhabarberzeit.
3: Die Rhabarberzeit auch?
4: Ja, da darf man auch nicht weiter ernten.
3: Kann man nicht mehr sauer werden.

0: Simone hier auf Radio Paloma, 100% deutscher Schlager um 8 Uhr und 9 Minuten.
1: Das war eine Nullnummer. Bei der Fußball-Weltmeisterschaft hat England nur unentschieden am Abend gespielt. Ja, gegen das Bollwerk aus Ghana hatte die Mannschaft rund um Trainer Thomas Tuchel keinen Treffer erzielen können.
0: Ja, und Portugal mit Cristiano Ronaldo, die haben es da ganz anders gemacht. Mhm. Die haben gegen Usbekistan 5:0 gewonnen und Kroatien gegen Panama immerhin 1:0.
1: Ja, und die deutsche Fußballnationalmannschaft, die absolviert heute in Winston-Salem ihr Abschlusstraining. Mhm. Danach geht es für das Team von Julian Nagelsmann mit dem Flieger nach New York. In der Nähe findet da ja morgen das dritte WM-Gruppenspiel gegen Ecuador statt.
0: Ja, und dazu schalten wir auch heute Morgen zu unserem Radio Paloma WM-Reporter Thomas Bremser. Einen schönen guten Morgen nach Winston-Salem.
2: Morgen. Schönen guten Morgen aus Winston-Salem.
0: So, Thomas, morgen ist es soweit. Morgen trifft die deutsche Mannschaft in der Vorrunde nochmal auf Ecuador. Aber wir sind ja auf jeden Fall weiter. Und am Montag steht ja dann das erste Spiel im 16. Finale an. Und da wissen wir noch nicht, auf wen wir treffen. Wie geht denn die Mannschaft damit um?
2: Ja, ich denke, der Bundestrainer würde sich schon wünschen, den Gegner frühzeitig zu kennen. Spielern wie Jamie Leveling ist das eher egal.
3: Die anderen müssen, oder wissen es ja auch, 2-3 Tage erst davor. Deswegen gleiches Recht für alle.
2: Da hat er recht. Deutschland spielt auf jeden Fall gegen einen der besten Gruppendritten. Es gibt dafür aktuell fast 500 verschiedene Szenarien. Kein Witz, es ist ein irre komplizierter WM-Modus. Mhm. Am wahrscheinlichsten sind aktuell Schottland, Paraguay oder Australien.
1: Naja, lassen wir uns mal überraschen. Ja, jetzt wartet aber erstmal Ecuador auf uns. Was erwartet die deutsche Mannschaft denn da?
2: Ja, ein Gegner, der relativ verunsichert sein dürfte nach dem blamablen 0:0 gegen WM-Neuling Curaçao. Dennoch warnt der Stuttgarter Jamie Leveling.
3: Also man kennt die Spieler, die spielen auf höchstem Niveau in Europa. Die sind natürlich immer noch gefährlich.
2: Ecuador steht jedenfalls unter Druck mit nur einem Punkt. Also die müssen schon was riskieren. Das kann der deutsche Mannschaft natürlich in die Karten spielen. Denn die kann befreit aufspielen.
1: Mhm. So, und natürlich ist die große Frage, wer steht denn da jetzt morgen in der Startelf letztendlich? Ne?
0: Gibt es denn da irgendwelche Andeutungen oder Hinweise, die vielleicht Julian Nagelsmann da gemacht hat oder irgendjemand anders?
2: Nein, wir konnten ja beim letzten Training hier 15 Minuten wieder zugucken. Übrigens bei anfangs sehr starkem Regen. Aber da habe ich keine Hinweise für die Startelf gesehen. Spannend wird Dennis Undaf von Anfang an spielen. Wird wirklich Antonio Rüdiger in der Abwehr stehen und lässt Julian Nagelsmann Leroy Sané draußen. Für ihn könnte Jamie Leveling spielen, der von der medialen Kritik an Sané mal so gar nichts hält.
3: Natürlich ist er mein Konkurrent, wenn man das so sagen kann. Aber wir sind ein Team, deswegen wird über keinen schlecht geredet. Und das sollten wir auch als Deutschland nicht machen.
2: Da wurde Leveling hier auf der Pressekonferenz mal richtig böse mit uns Reportern.
0: Na ja. Hat er ja aber irgendwo auch recht.
1: Genau,
0: ja?
1: Gehört ja auch zum Team-Spirit, dass man zusammenhält. Eben, ne?
0: Genau das. Und wir drücken natürlich ganz, ganz fest die Daumen für das Spiel morgen gegen Ecuador.
1: So, und alle Einzelheiten dazu gibt es natürlich auch morgen früh bei uns wieder um 6.10 Uhr und um 8.10 Uhr. Kurzer Blick auf die Uhr, wir haben es jetzt 8 Uhr und 13 Minuten. Einen schönen guten Morgen.
0: Guten Morgen.
1: Ja, wir starten rein in den 24. Juni.
0: Ja, und den Sommer 2025, den hat ja Melissa Naschenweng damit verbracht, ihren ersten eigenen Film zu drehen und zu produzieren. Und der Sommer 2026, der steht wohl auch ganz im Zeichen der Kameraarbeit. Mehr dazu gibt es gleich hier bei uns in den Radio Paloma Star News.
1: Wir bringen Sie immer näher an die Stars und haben jetzt für Sie zum Frühstück ein leckeres Himbeereis.

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0: Jungs von Fantasy, jeder Tag mit dir hier auf Radio Paloma, 100% deutscher Schlager. Die neuen deutschen Schlager, die hören Sie hier bei uns immer zuerst. Wir haben es 20 nach 8.
1: Wir rollen auf die nächste Hitzewelle zu. Spätestens am Wochenende soll das Thermometer ja 40 Grad und mehr zeigen.
0: Ja, und bei unseren Nachbarn in Frankreich ist die Hitzewelle schon. Die Franzosen, die haben den heißesten Tag seit Beginn der Messungen 1947 erlebt. Die Durchschnittstemperatur für das französische Festland kletterte auf knapp 30 Grad.
1: Ja, in der Spitze wurden teilweise Werte deutlich über 40 Grad gemessen, wie Radio Paloma-Korrespondentin Rachel Sommer weiß.
2: Nach der heißesten Nacht folgt in Frankreich der heißeste Tag seit Jahrzehnten. Riesige Teile des Landes ächzen unter Hitze. Noch nie gab es in so vielen Gegenden Hitzewarnung rot. Und ein Ende ist noch immer nicht in Sicht. Auch für Touristinnen und Touristen haben die hohen Temperaturen mittlerweile Folgen. So schließen Eiffelturm und Louvre schon um 16 Uhr und selbst bei Mont-Saint-Michel in der sonst eher kühleren Normandie rieten die Betreiber Besuchern dazu, lieber wann anders zu kommen.
1: Ja, also in Frankreich ist es schon richtig
0: Wahnsinn.
1: Heiß. Ja, ich habe auch Fotos und Videos gesehen, wie sich die Leute in Paris zum Beispiel in den Brunnen abgekühlt haben, weil es so warm war. Ja. Und jetzt kommt die Hitzewelle hier auf uns zu und ich habe fast gar nichts mehr zum Anziehen.
0: Aha, wieso nichts zum Anziehen?
1: Naja, auf die meisten Kleidung Stücken von mir, besonders bei den T-Shirts, steht maximal 30 Grad.
0: Ja, das ist so. Und 30 Grad Wäsche darf man auch nicht bei 35 Grad aufhängen,
1: nein, nein.
0: Das weiß jeder.
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1: Und heute Morgen geht es um Melissa Naschenring. Ja, erst im April kam ja Melissas erster großer Film Herzklang zurück zu mir raus.
0: Mhm.
1: Bei dem hat sie ja nicht nur die Hauptrolle gespielt, sondern auch mitproduziert, ne?
0: Ja, und jetzt macht sie weitere Andeutungen, dass sie bald wieder drehen wird. Mehrere österreichische Medien berichten, dass im Sommer ein großes TV-Projekt ansteht. Und Melissa hat diese Meldung tatsächlich bestätigt, aber hat nicht verraten, worum es genau geht. Sicher ist auf jeden Fall, auch diesen Sommer wird sie vor der Kamera stehen. Und da sind wir natürlich sehr gespannt. Was da rauskommt.
1: Ja.
0: Vielleicht ein zweiter Teil oder ein neuer Film.
1: Ja, wir halten Sie auf jeden Fall auf dem Laufenden, sobald wir mehr wissen.
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0: Matthias Reim um 8.28 Uhr am Mittwoch hier auf Radio Paloma 100% deutscher Schlager.
1: Die Experten der Social Media Kommission der Bundesregierung legen heute ihre Empfehlungen zum Schutz von Kindern und Jugendlichen vor. Mehr dazu gibt's gleich hier bei uns in den Radio Paloma Nachrichten um 8.30 Uhr.

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1: Ich bin Babette Büchner. Gestrandete Reisende und sehr lange Warteschlangen an den Bahnhofsinformationen. Rund 2 Stunden standen in der Nacht bundesweit die Züge der Deutschen Bahn still. Schuld an dem Verkehrsdesaster war nach ersten Erkenntnissen eine Funkstörung. Wodurch sie ausgelöst wurde, ist noch unklar. Mittlerweile ist der Zugverkehr zwar wieder angelaufen, bis sich alles normalisiert hat, muss aber noch mit Verspätungen und einzelnen Ausfällen gerechnet werden. Wie viel Schutz brauchen Kinder und Jugendliche in der digitalen Welt und wie viel Freiraum? Die Experten der Social Media Kommission der Bundesregierung legen heute Empfehlungen dazu vor. Was davon umgesetzt wird, ist noch unklar. Noch sind CDU, CSU und SPD nicht auf einer Linie.
2: Die SPD hat sich für ein vollständiges Verbot von Plattformen wie Instagram, TikTok und Co. für Kinder unter 14 ausgesprochen. Die Unionsfraktion ist laut einem ARD-Bericht dagegen für die Einführung von Altersgrenzen für bestimmte Angebote. Und zwar, wenn diese besonders suchtfördernde Elemente wie Push-Nachrichten oder Algorithmen verwenden. Während Deutschlands Ärzte ein Social-Media-Verbot befürworten, warnen Kritiker, Jugendlichen die Chancen auf Teilhabe, Information, Bildung oder Vernetzung zu verwehren. Tanja Wagner, Nachrichtenredaktion.
1: Anfang Februar hatte ein junger Mann in Rheinland-Pfalz seinen Zugbegleiter bei der Fahrkartenkontrolle mit der Faust ins Gesicht geschlagen. Der Mann wurde derart schwer verletzt, dass er starb. Heute beginnt der Prozess gegen den Angreifer.
3: Die Staatsanwaltschaft hat den Täter wegen Mordes angeklagt. Das zuständige Landgericht wertet die Tat dagegen als Körperverletzung mit Todesfolge. Erklärung: Es gebe keine Gründe für einen Tötungsvorsatz. Die Familie des Opfers ist empört. Mehrere kräftige Faustschläge gegen Kopf und Schläfen, das sei mehr als Körperverletzung mit Todesfolge, sagt der Bruder des Opfers. Er und seine Verwandten erhoffen sich von dem Prozess auch eine Signalwirkung für mehr Sicherheit im Bahnverkehr. Thomas Thonfeld, Nachrichtenredaktion.
1: Und zum Sport. Bei der Fußball-WM hat Kolumbien mit 1:0 gegen die Demokratische Republik Kongo gewonnen. Vorher hat sich Kroatien ebenfalls mit 1:0 gegen Panama durchgesetzt. England und Ghana spielten 0:0 und Portugal gewann gegen Außenseiter Usbekistan mit 5:0. Das Wetter, die aktuelle Vorhersage des Deutschen Wetterdienstes. Die Hitze bleibt. Im Norden liegen die Höchstwerte heute bei 27 bis 34 Grad. Im Rest des Landes werden 32 bis 39 Grad erwartet. Nur über dem südlichen Bergland sind dabei vereinzelt Gewitter möglich. Ansonsten ist es meist sonnig. Morgen klettern die Temperaturen dann von Nord nach Südwest sogar auf 27 bis 40 Grad maximal. Dazu gibt es dann auch wieder viel Sonne.
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4: 8.33 Uhr, einen schönen guten Morgen.
5: Guten Morgen.
4: Ja, Mittwoch, heute der 24. Juni. Heute Morgen um 7.40 Uhr haben wir das nächste WM-Barbecue-Bundle verschenkt. Und morgen früh schon das nächste.
5: Genau, morgen früh geht's weiter. Das machen wir jetzt so bis zum großen Finale der Fußball-Weltmeisterschaft Mitte Juli. Und mitmachen ist ganz einfach. 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Es reicht auch, wenn Sie das einmal gemacht haben. Und dann heißt es einfach nur ein bisschen Daumen drücken. Wenn dann morgen früh Ihr Telefon klingelt, dann am besten rangehen. Dann sind wir das.
4: Ja, wir kosten die Fußball-Weltmeisterschaft so richtig aus. Mhm. Und den Sommer auch. Jetzt mit Ella Endlich. Hier ist

0: Brunner & Brunner um 8.41 Uhr.
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0: Ja, wir wissen alle, Zucker ist nicht gesund. Ja, ihn einzusparen macht also durchaus Sinn, aber so leicht ist das oft gar nicht, ne?
2: Genau, wie gut, dass es mittlerweile Flavor Powder in allen Geschmacksrichtungen gibt oder etwa nicht. Darüber sprechen wir heute Morgen mit Frau Dr. Grit Kittelmann von der Verbraucherzentrale Berlin. Guten Morgen.
3: Hallo, guten Morgen.
2: So, ich oute mich, ich habe sie auch zu Hause.
0: Ja, eigentlich klingt es ja auch ganz toll.
2: Eigentlich klingt es auch total toll, ne? Dass wir Zucker einsparen und trotzdem irgendwie leckeren Geschmack haben. Vielleicht erstmal die Frage, woraus bestehen denn eigentlich diese Geschmacks- und Süßungspulver?
3: Auf jeden Fall aus wenig Fett und Kohlenhydraten. Mhm. Damit wird jedenfalls geworben, damit Sie und ich uns so ein Pulver in unseren Quark mischen.
2: Genau.
3: Der soll dann ganz ohne Zucker einen süßeren Geschmack haben und uns das Abnehmen erleichtern.
2: Okay, so das heißt, wenn wir das sparen, dann klingt das auf jeden Fall ja erstmal gesund. Warum ist es das dann aber vielleicht gar nicht unbedingt?
3: Naja, Zucker fehlt, aber es sind tatsächlich Süßstoffe enthalten. Mhm. Das Problem dabei ist einfach, je mehr Süßes Sie essen, desto abhängiger wird Ihr Gehirn von diesem Empfinden und deshalb werden Süßstoffe auch nicht zur Gewichtsreduktion empfohlen. Und außerdem enthalten solche Pulver so allerlei künstliche Aromen, von denen immer wieder auch welche aus dem Verkehr gezogen werden, weil sie die Gesundheit mutmaßlich schädigen können.
2: Oh, okay. So, stellt sich also ein bisschen die Frage, wenn wir jetzt diese Süßungspulver nicht unbedingt so viel benutzen sollten, wie kann ich denn da jetzt ein gesundes Verhältnis dazu quasi entwickeln? Also, weil ganz ohne Süßstoffe, wenn ich mich so umgucke, so richtig
0: jetzt
2: ohne
0: ja
2: die
0: auch nicht, ne?
2: Kommen wir gar nicht wirklich aus.
3: Naja, auf jeden Fall gibt es einen Tipp zum Thema Abnehmen. Wer abnehmen möchte, kann sich zum Beispiel folgenden Shake zubereiten. 2 Esslöffel Mandelmus, eine Frucht nach Wahl, am besten zuckerarm, wie zum Beispiel Beeren, Haferflocken und dann je nach Geschmack Vanille oder Zimt und Milch oder auch ein Pflanzendrink. Alles ordentlich durchmixen. Von Vitaminen bis Mineralstoffen sind ganz viele wichtige Nährstoffe enthalten und der Shake schmeckt auch noch richtig gut.
0: Okay. Das klingt auf jeden Fall lecker.
2: So, merken wir uns, ja. Und dann nicht ganz so viel von dem Pulverzeug rein, ja.
3: Alles in Maßen, genau.
2: Und dann steht der Sommerfigur nichts mehr im Weg. Passt ja jetzt auch wettertechnisch. Frau Kittelmann, vielen Dank für Ihre Tipps und wir hören uns nächste Woche wieder.
3: Aber gern, bis dann.
2: Ciao.
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0: Anna-Karina Wojcik, Du ja du, hier auf Radio Paloma, 100% deutscher Schlager. Schönen guten Morgen.
1: Guten Morgen.
0: Wir haben es 8.50 Uhr.
1: Die Experten der Social-Media-Kommission der Bundesregierung legen heute ihre Empfehlungen zum Schutz von Kindern und Jugendlichen vor und orientieren sich auch an anderen Ländern. Mehr dazu gibt's gleich hier bei uns in den Radio Paloma Nachrichten.
0: Es werden immer mehr. Die Zahl der Ladendiebstähle hier bei uns in Deutschland nehmen immer mehr zu. Im letzten Jahr wurde sogar ein neuer Höchststand erreicht.
1: Ja, einer Studie zufolge wurden 2025 Waren im Wert von mehr als 4,3 Milliarden Euro gestohlen. Oh. Ein Plus von gut 3% gegenüber 2024, wie Lea Matschulat aus der Radio Paloma Redaktion weiß.
2: Nicht nur die Kunden greifen zu, auch Mitarbeiter und Lieferanten. Doch den weitaus größten Schaden verursacht der Diebstahl durch Kunden. Das Paar Socken mal eben in die Tasche fallen lassen, die Packung Käse unauffällig im Rucksack verschwinden lassen. Das an sich sind zwar kleine Fälle, doch sie summierten sich zusammen mit größeren Diebstählen im vergangenen Jahr auf einen Schaden von gut 3 Milliarden Euro. Die Diebstähle der Mitarbeiter belaufen sich auf 910 Millionen Euro.
0: Naja, Kleinvieh macht letztendlich auch Mist. Ne? Und ein Freund von mir, der arbeitet ja auch im Einzelhandel. Ja. Ne? Und was der manchmal für Stories erzählt, ja, dass die Kunden wirklich mit vollgepackten Einkaufswegen aus dem Laden einfach rausfahren oder an der Kasse vorbeizugucken.
3: Und den Einkaufswagen nehmen sie auch noch mit.
0: Ja, natürlich. Irgendwie muss man das Zeug ja transportieren.
3: Na klar.
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1: Ich bin Babit Büchner. Eine technische Störung hat die Züge der Deutschen Bahn in der Nacht bundesweit lahmgelegt. Nordrhein-Westfalens Verkehrsminister Oliver Krischer spricht nun von einem neuen Tiefpunkt bei einer ohnehin schwachen Betriebsqualität. Mittlerweile ist der Zugverkehr zwar wieder angelaufen, noch hat sich aber nicht alles normalisiert.
2: Geduld ist weiterhin gefragt. Bahnreisende und vor allem Pendler sollten Verspätungen und auch Zugausfälle einkalkulieren. Grund für den Totalausfall war eine Störung des digitalen internen Bahnfunksystems. Und der Frust bei vielen, die in der Nacht festsaßen, der ist natürlich riesig. Viele beklagen auch, dass es keine Informationen gab. Immerhin, die Bahn hat an Gestrandete Taxi- und Hotelgutscheine verteilt. Claudia Wächter, Nachrichtenredaktion.
1: Deutschland ist im europäischen Vergleich das am stärksten von Cyberangriffen mit Schadsoftware betroffene Land. Spuren von Cyberkriminellen führen dabei häufig nach Russland, sagt Experte Christian Dörr vom Hasso-Plattner-Institut in Potsdam.
3: Die Täter attackieren Unternehmen, die öffentliche Verwaltung und auch Krankenhäuser mit Schadsoftware, die Daten und Systeme verschlüsselt. So wollen die Kriminellen Lösegeld erpressen, oft mehrere hunderttausend Euro. Es dauert meistens Wochen, bis alles wieder läuft. Das kann ein Unternehmen in die Pleite treiben. Deutschland ist besonders attraktiv für Cyberangriffe, denn hier gibt's viele innovative Unternehmen mit wertvollen Daten, die man blockieren kann. Und oft sind sich diese Firmen der Cybergefahr nicht bewusst und entsprechend schlecht geschützt, sagen die Experten. Aus Berlin, Uli Reitinger.
1: Europa kämpft weiter mit Rekordtemperaturen. Frankreich hat gestern den heißesten Tag seit Beginn der Messungen 1947 erlebt. Auch

0: 0:0 und Portugal gewann gegen Außenseiter Usbekistan mit 5:0. Das Wetter, die aktuelle Vorhersage des deutschen Wetterdienstes. Die Hitze bleibt. Im Norden liegen die Höchstwerte heute bei 27 bis 34 Grad. Im Rest des Landes werden 32 bis 39 Grad erwartet. Nur über dem südlichen Bergland sind dabei vereinzelt Gewitter möglich. Ansonsten ist es meist sonnig. Morgen klettern die Temperaturen dann von Nord nach Südwest sogar auf 27 bis 40 Grad maximal. Dazu gibt es dann auch wieder viel Sonne.
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2: Und das am Mittwoch um 8:53. Einen schönen guten Morgen.
3: Guten Morgen.
4: Aber danke, danke schön.
3: Bitteschön. Ja. Wer ist das? Das wollen wir von Ihnen wissen. Zu gewinnen gibt es wie immer unsere nur 9 Uhr Uhr. Und wie immer gilt es einfach herauszufinden, welcher Schlagerstar das gesagt hat. Ehrlicherweise ist es ja so schwer nicht diese Woche. Ja, Sie können Ihre Lösung wie immer ganz fleißig abgeben auf unserer Internetseite radiopaloma.de. Sie können aber natürlich auch noch sagen, nee, ich warte mal noch, damit ich mir ganz sicher bin. Und hör mir erstmal die Tipps an.
2: Ja, und heute kommt hier schon Tipp Nummer 2. Er war mal in einer Boyband.
4: Aber danke, danke schön.
3: So, also wer ist das? Jetzt reinklicken, radiopaloma.de und Lösung abgeben. Morgen gibt es den alles entscheidenden letzten Tipp unter

0: Claudia Jung und Tür an Tür hier auf Radio Paloma, 100% deutscher Schlager. Schönen guten Morgen, Morgen. Am Mittwoch. Wir haben es damit 9 Uhr und 11 Minuten.
1: Ja, es ist heiß hier bei uns in Deutschland. Eine Hitzewelle, die überrollt uns regelrecht und die macht nicht nur uns und unseren Tieren zu schaffen, sondern auch unseren technischen Geräten. Allen voran unseren Smartphones, Tablets und Notebooks.
0: Ja, ich habe am Wochenende mein Telefon mal kurz in der Hand gehalten und da schien dann die Sonne rauf. Ja, und schwupps war das Ding so heiß wie eine Herdplatte. Ja.
1: Gruselig auf jeden Fall. Ja.
0: Was man machen kann, um Smartphone und Co. abzukühlen, darüber sprechen wir jetzt mit Ronny Thorau aus der Radio Paloma Redaktion.
1: Schönen guten Morgen.
2: Ja, guten Morgen.
1: So Ronny, ab wann wird es denn generell schwierig für technische Geräte? Also von was für einer Hitze reden wir da?
2: Ja, 35 Grad ist so eine Grenze. Darüber wird es für viele technische Geräte kritisch. Mhm. Steht meistens auch irgendwo in den Bedienungsanleitungen. Vor allem Smartphones und Tablets sind empfindlich, weil die keinen Lüfter haben, wie etwa Laptops. Das heißt, die können ihre Wärme ja nur über ihr Gehäuse abgeben. Oft drosseln die dann ihre Leistung oder sperren den Zugriff oder schalten sich gleich ganz ab. Mhm. Und ganz kritisch wird es für Technik natürlich, wenn man die zum Beispiel in parkenden Autos lässt. Denn die heizen sich da schnell auf über 60 Grad auf.
1: Oh, ja. Krass.
0: Was kann ich denn machen, um meine Geräte zu schützen, damit denen das nicht passiert?
2: Ja, zum einen, klar, auch außerhalb des Autos Smartphones, Tablets und Co. nicht in die pralle Sonne legen. Mhm. Gerade auch laden sollte man Geräte eher in kühler Umgebung, weil beim Laden ja sowieso Wärme entsteht. Außerdem kann es helfen, Geräte bei Hitze im Energiesparmodus zu betreiben, weil das fährt Funktionen herunter und belastet den Prozessor weniger. Mhm. Und wenn das Gerät doch mal heiß läuft, dann bitte nicht etwa in den Kühlschrank tun. Da drohen Kurzschlüsse durch Kondenswasser. Besser zum Abkühlen sind schattige Plätzchen natürlich, der Luftstrom eines Ventilators zum Beispiel auch oder auch kühle Oberflächen wie zum Beispiel Metall.
0: Ja, also auch keinen kühlen Trink rüberschütten, ne?
1: Alles schon getestet für uns, ne,
0: so
1: Stefan? Dankeschön.
0: Ja. So, kurzer Blick auf die Uhr. Wir haben es damit 9 Uhr und 13 Minuten. Einen wunderschönen guten Morgen.
1: Guten Morgen.
0: Wir starten durch in den neuen Tag heute an diesem Mittwochmorgen.
1: Ja, und dass Helene Fischer eine sportliche Person ist, das wissen wir alle. Aber wie sportlich tatsächlich? Und dass sie sogar Fitness-Influencer schlägt in einer Kategorie, ja, das wussten wir nicht. Sie hat einen verrückten Rekord aufgestellt. Mhm. Mehr dazu gibt es gleich hier bei uns in den Radio Paloma Star News.
0: 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Schönen guten Morgen jetzt mit Beatrice Egli.
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0: Gigi Anderson zum Start in diesem Mittwoch hier auf Radio Paloma 100% deutscher Schlager. Es ist 9.19 Uhr.
1: So Nora, wir haben heute Morgen schon kurz drüber gesprochen. Ja, wir gucken auf den Kalender. Heute ist der 24.06. In 6 Monaten ist also Weihnachten bzw. Heiligabend.
0: So, und da werden jetzt einige sagen, da kümmere ich mich doch jetzt noch nicht drum. Lasst mich in Ruhe mit dem Scheiß. Andere lächeln aber schlau und nutzen jetzt die günstige Gelegenheit.
1: Ja, Ronny Thorau aus der Radio Paloma Redaktion gehört zu den Schlauen. Ja, und hat heute Morgen mal ein paar Tipps. Schönen guten Morgen.
0: Hallo Ronny.
2: Ja, ho, ho, ho.
1: So, wie bereiten sich denn schlaue Menschen wie du jetzt schon auf Weihnachten vor?
2: Ja, ich kann nur sagen, Angebot und Nachfrage. Mhm. Zum Beispiel, manche Menschen buchen ihre Weihnachtsunterkünfte ja schon sehr früh, etwa im Frühjahr. Aber jetzt gerade, wo die Hitze brütet, da denkt ja wohl keiner dran. Jetzt ist also eine gute Zeit, noch Unterkunftsschnäppchen zu buchen, bevor dann im Herbst wieder alle dran denken. Mhm. Genauso bei Weihnachtsdeko zum Beispiel. Online ja das ganze Jahr zu kriegen, aber im Moment eben mangels Nachfrage oft günstiger. Und vielleicht ergattert man sogar jetzt noch Restposten vom letzten Jahr. Auch nicht zu vergessen, der bekannte Ratschlag, kümmere dich früher um Geschenke, der meint ja genau jetzt. Und jetzt hat man keine proppevollen Läden. Mhm. Und wer Geschenke gern bastelt, der könnte jetzt auch stressfrei damit anfangen. Oder zum Beispiel auch Fotos mit den Großeltern machen für den späteren Enkelfotokalender. Mhm. Und noch ein Tipp, jetzt noch Urlaub für die Weihnachtsfeiertage beantragen ist vielleicht auch ganz schlau, bevor dann alle Kollegen schneller waren.
1: Das stimmt allerdings noch. Ne? Ja, ja, ich merke schon.
0: Moment.
1: Du hattest letztes Jahr Urlaub.
0: Ich kann mich nicht dran erinnern.
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1: Und heute Morgen geht es um Helene Fischer.
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1: Ja, und Helene Fischer, die will nicht nur 100%, sondern die gibt auch immer 100%.
0: Ne? Genau, ist ja gerade wieder auf großer Tour. Mhm. Und auch wenn sie vor kurzem erst Mama geworden ist, sie überzeugt die Fans natürlich wieder mit ihrer Akrobatik, mit ihrer Fitness. Ja, und ihre Fitness, die ist wirklich legendär. Und wie Helene jetzt verraten hat, hält sie da auch einen total verrückten Rekord. Sie hat es nämlich schon mal geschafft, 11 Minuten lang zu planken. Also Unterarmstütz, ja. Jeder, der das schon mal gemacht hat, der weiß, nach ein paar Sekunden ist da eigentlich Schluss. Mhm. Und ich sag mal so richtig krass trainierte Leute, also zum Beispiel eine Pamela Reif, die ja bekannt dafür ist, ja, große Fitness-Influencerin zu sein. Also die hält auch nur so, ja, so 7 Minuten oder sowas durch. Und Helene tatsächlich 11 Minuten. Und jetzt kommt der größte Witz daran. Sie war betrunken, als sie den Rekord aufgestellt hat. Ja, Stefan, welchen Rekord hast du schon aufgestellt, als du betrunken warst?
1: Möchte ich nicht drüber sprechen.
0: Ich auch nicht.
1: Aber 11 ist auch schon deine Lieblingszahl, ne? Du schaffst es ja auch noch, oder?
0: 11, ja. Sekunden.
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0: Den Mittwochmorgen hier auf Radio Paloma, 100% deutscher Schlager um 9.26 Uhr.
1: Gibt es bald hier bei uns in Deutschland ein Social-Media-Verbot für Kinder und Jugendliche? Mehr dazu gleich bei uns in den Radio Paloma.

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1: Ich bin David Büchner. Eine technische Störung hat die Züge der Deutschen Bahn in der Nacht bundesweit lahmgelegt. Nordrhein-Westfalens Verkehrsminister Oliver Krischer spricht nun von einem neuen Tiefpunkt bei einer ohnehin schwachen Betriebsqualität. Mittlerweile ist der Zugverkehr zwar wieder angelaufen, noch hat sich aber nicht alles normalisiert.
2: Geduld ist weiterhin gefragt. Bahnreisende und vor allem Pendler sollten Verspätungen und auch Zugausfälle einkalkulieren. Grund für den Totalausfall war eine Störung des digitalen internen Bahnfunksystems. Und der Frust bei vielen, die in der Nacht festsaßen, der ist natürlich riesig. Viele beklagen auch, dass es keine Informationen gab. Immerhin, die Bahn hat an Gestrandete Taxi- und Hotelgutscheine verteilt. Claudia Wächter, Nachrichtenredaktion.
1: Deutschland ist im europäischen Vergleich das am stärksten von Cyberangriffen mit Schadsoftware betroffene Land. Spuren von Cyberkriminellen führen dabei häufig nach Russland, sagt Experte Christian Dörr vom Hasso-Plattner-Institut in Potsdam.
3: Die Täter attackieren Unternehmen, die öffentliche Verwaltung und auch Krankenhäuser mit Schadsoftware, die Daten und Systeme verschlüsselt. So wollen die Kriminellen Lösegeld erpressen, oft mehrere hunderttausend Euro. Es dauert meistens Wochen, bis alles wieder läuft. Das kann ein Unternehmen in die Pleite treiben. Deutschland ist besonders attraktiv für Cyberangriffe, denn hier gibt es viele innovative Unternehmen mit wertvollen Daten, die man blockieren kann. Und oft sind sich diese Firmen der Cybergefahr nicht bewusst und entsprechend schlecht geschützt, sagen die Experten. Aus Berlin, Uli Reitinger.
1: Europa kämpft weiter mit Rekordtemperaturen. Frankreich hat gestern den heißesten Tag seit Beginn der Messungen 1947 erlebt. Auch in Deutschland könnten in den kommenden Tagen Hitzerekorde geknackt werden. Tückisch ist dabei auch die nicht direkt spürbare UV-Strahlung. Nach Angaben des Bundesamts für Strahlenschutz werden heute und morgen die bislang höchsten Indexwerte des Jahres erwartet. Es rät daher besonders bei Kindern zu UV-Schutz. Und zum Sport. Bei der Fußball-WM hat Kolumbien mit 1:0 gegen die Demokratische Republik Kongo gewonnen. Vorher hat sich Kroatien ebenfalls mit 1:0 gegen Panama durchgesetzt. England und Ghana spielten 0:0 und Portugal gewann gegen Außenseiter Usbekistan mit 5:0. Das Wetter, die aktuelle Vorhersage des Deutschen Wetterdienstes. Die Hitze bleibt. Im Norden liegen die Höchstwerte heute bei 27 bis 34 Grad. Im Rest des Landes werden 32 bis 39 Grad erwartet. Nur über dem südlichen Bergland sind dabei vereinzelt Gewitter möglich. Ansonsten ist es meist sonnig. Morgen klettern die Temperaturen dann von Nord nach Südwest sogar auf 27 bis 40 Grad maximal. Dazu gibt es dann auch wieder viel Sonne.
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4: Einen schönen guten Morgen. Wir haben morgen. Es 9.32 Uhr. Auf geht's in den Mittwoch und morgen früh um 7.40 Uhr. Da wird's wieder kulinarisch lecker hier bei uns.
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4: Jetzt auf in den neuen Tag mit Linda Hesse. Hier ist Kleinstadt Casanova.

0: Die Rodensteiner und Wind im Haar, Bella Italia hier auf Radio Paloma, 100% deutscher Schlager. Schönen guten Morgen.
1: Guten Morgen.
0: Wir haben es 9.39 Uhr, ja, und das ist auch schon das richtige Stichwort. Mhm. Bella Italia.
1: Ja, und Wind im Haar, sich mal einen frischen Wind um die Nase wehen lassen, das machen wir natürlich jetzt im Sommer irgendwie fast alle, ne? Also wir fahren irgendwie in den Urlaub und da muss man gar nicht so weit weg, denn Europa bietet natürlich ganz, ganz viel Abwechslung, ganz, ganz viele tolle Reiseländer. Wir haben ja schon nach Frankreich geschaut, nach Österreich und heute Morgen geht es, wie du gerade gesagt hast, nach Bella Italia zu unserer Radio Paloma-Korrespondentin Claudia Wächter. Guten Morgen.
0: Guten Morgen.
2: Buongiorno.
0: Ja, was ist denn bei euch in Italien dieses Jahr angesagt? Was muss man mitmachen und wo kann man vielleicht noch eine extra schöne Ecke erleben?
2: Ja, hier in Italien, völlig irre, ist die Pampa total im Trend. Immer mehr Urlauber zieht es wirklich in kleine Bergdörfer. Da ist die Hitze erträglicher. Viele kommen auch mit dem eigenen Hund oder wollen lernen, wie man Käse macht und Locals kennenlernen natürlich. Und die relaxen dann hier erst Mitte August. Da flüchten dann aber alle in ihre Ferienhäuser hier irgendwo auf dem Land oder auf kleine Inseln im Süden.
1: Mhm. Also ich muss ganz ehrlich sagen, für mich klingt das auch sehr verführerisch. Ja,
0: ja. Vor zwei Jahren in Italien.
1: Und da waren wir auch in so einer kleinen Unterkunft in den Bergen. Aha. Du hast nur die Zikaden gehört, das Meer in der Ferne, Olivenbäume. Ja. Und natürlich hatte ich einen kleinen Limoncello in der Hand, Stefan.
0: Schön.
1: La Dolce Vita.
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0: Terhorst, dem Himmel so nah, hier auf Radio Paloma, 100% deutscher Schlager, die neuen deutschen Schlager, die hören sich hier bei uns immer zuerst. Wir haben es 9.48 Uhr.
1: Gibt es bald ein Social-Media-Verbot für Kinder und Jugendliche? Mehr dazu hier gleich bei uns in den Radio Paloma Nachrichten um 10 Uhr.
0: Und bis dann schauen wir natürlich noch, was dieser Johannistag, dieser 24.06. für uns bereithält. Hier ist der Blick in die Sterne für Sie.
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3: Heute sollten Sie Ihrem ersten Eindruck besondere Bedeutung beimessen. Normalerweise haben Sie eine ausgezeichnete Menschenkenntnis. Doch manchmal sind Sie sich Ihrer Urteilsfähigkeit nicht sicher.
2: Stier.
3: Ob es Ihnen gefällt oder nicht, Sie sollten es etwas langsamer angehen lassen. Kümmern Sie sich heute einmal um all die Kleinigkeiten des Alltags.
2: Zwillinge.
3: Trotz Ihres Enthusiasmus sollten Sie die Realität nicht verkennen. Überlegen Sie sich alle Vor- und Nachteile und nehmen Sie sich ein paar Tage Bedenkzeit, bevor Sie alles über den Haufen werfen.
2: Krebs.
3: Heute können Sie es mit allem und jedem aufnehmen. Auch vor den schwierigsten Aufgaben schrecken Sie nicht zurück. Heute können Sie viel erreichen, wenn Sie nur fest an sich glauben.
2: Löwe.
3: Heute steht Ihnen der Sinn womöglich nach Freizeit und Vergnügen. Wenn Sie heute eigentlich arbeiten sollten, dann möchten Sie das am liebsten absagen.
2: Jungfrau.
3: Heute entdecken Sie vielleicht an sich ein ungeahntes Talent für Investitionen oder andere Geldangelegenheiten. Dies könnte Ihnen dazu verhelfen, Ihr Kapital zu vermehren.
2: Waage.
3: Verstecken Sie sich heute bloß nicht im Hintergrund, wie Sie das sonst so gerne tun. Sie haben die zauberhafte Begabung, sich allen Lebenslagen anzupassen.
2: Skorpion.
3: Sie sind heute nicht sehr umgänglich und Sie werden von einem starken inneren Konflikt geplagt, der sich einfach nicht legen will. Ihr Gefühlsleben steht auf dem Kopf. Atmen Sie tief durch.
2: Schütze.
3: Momentan scheint es Ihnen so, als ob sich alles um Sie herum verändert. Das könnte Sie eventuell nervös und gereizt stimmen. Versuchen Sie, den Neuerungen Platz zu bieten.
2: Steinbock.
3: Das Leben ist immer nur so schwierig, wie man es sich macht. In Wirklichkeit ist alles sehr viel einfacher und läuft praktisch von alleine. Wenn das der Fall ist, sind Sie auf dem richtigen Weg.
2: Wassermann.
3: Sie sollten jetzt Ihrer Familie ein wenig Zeit widmen. Beispielsweise könnten Sie sich etwas Gemeinsames vornehmen, an dem alle teilnehmen möchten.
2: Fische.
3: Denken Sie heute ganz besonders daran, älteren Menschen Ihren Respekt zu zollen. Möglicherweise versucht jemand mit viel Erfahrung, Sie etwas Nützliches zu lehren.
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1: Ich bin Babette Büchner. Nach der bundesweiten Störung im Bahnverkehr in der Nacht durch Probleme mit dem digitalen Bahnfunk sind Sicherheits- und IT-Experten auf der Fehlersuche. Nordrhein-Westfalens Verkehrsminister Oliver Krischer sagte, dass durch einen technischen Defekt der komplette Bahnverkehr in Deutschland zum Erliegen kommt, sei ein neuer Tiefpunkt bei einer ohnehin schwachen Betriebsqualität. Mittlerweile gibt es nur noch vereinzelt Folgeverspätungen. Die Hafenstadt Sewastopol auf der von Russland annektierten Halbinsel Krim ist nach Drohnenangriffen der Ukraine ohne Strom. Die Energieinfrastruktur sei in der Nacht getroffen und beschädigt worden, bestätigte der zuständige Gouverneur auf Telegram. Medienberichten zufolge ist auch in einigen anderen Teilen der Krim nach einem Drohneneinschlag die Stromversorgung zusammengebrochen. Knapp 5 Monate nach dem tödlichen Angriff auf einen Zugbegleiter in Rheinland-Pfalz hat der Prozess gegen den mutmaßlichen Täter begonnen. Der Fall hatte bundesweit eine Debatte über mehr Sicherheit im Bahnverkehr ausgelöst.
2: Die Staatsanwaltschaft hat den Täter wegen Mordes angeklagt. Das zuständige Landgericht wertet die Tat dagegen als Körperverletzung mit Todesfolge. Erklärung: Es gebe keine Gründe für einen Tötungsvorsatz. Die Familie des Opfers ist empört. Mehrere kräftige Faustschläge gegen Kopf und Schläfen, das sei mehr als Körperverletzung mit Todesfolge, sagt der Bruder des Opfers. Er und seine Verwandten erhoffen sich von dem Prozess auch eine Signalwirkung für mehr Sicherheit im Bahnverkehr. Thomas Thonfeld, Nachrichtenredaktion.
1: Und zum Sport. Die deutsche Fußballnationalmannschaft absolviert heute in Winston-Salem ihr Abschlusstraining. Danach geht es mit dem Flieger nach New York. In der Nähe findet morgen das 3. Gruppenspiel gegen Ecuador statt.
3: 27 Grad und Sonne erwartet das deutsche Team in der Weltstadt New York. Es soll nicht der letzte Abstecher sein, denn im Stadion in East Rutherford findet auch das Finale statt. Bis auf Nico Schlotterbeck sind alle Spieler fit. Der Bundestrainer muss sich entscheiden, auf wie vielen Positionen er sein Team verändern will. Gut möglich, dass Topscorer Dennis Undav mal von Anfang an ran darf, denn er wird am Abend vor dem Spiel auf der Abschlusspressekonferenz sitzen, neben Nagelsmann. Eigentlich ein deutliches Zeichen. Aus Winston-Salem, Thomas Bremser.
1: Los geht es morgen wieder um 22 Uhr unserer Zeit. Das Wetter, die aktuelle Vorhersage des Deutschen Wetterdienstes. Die Hitze bleibt. Im Norden liegen die Höchstwerte heute bei 27 bis 34 Grad. Im Rest des Landes werden 32 bis 39 Grad erwartet. Nur über dem südlichen Bergland sind dabei vereinzelt Gewitter möglich. Ansonsten ist es meist sonnig. Morgen klettern die Temperaturen dann von Nord nach Südwest sogar auf 27 bis 40 Grad maximal. Dazu gibt es dann auch wieder viel Sonne.
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4: Schönen Mittwoch um kurz nach 10. Die Hälfte der Woche ist also fast geschafft und passend zum Sommer läuft ja bei uns aktuell unsere WM-Barbecue-Aktion mit Fleischer und der Koch. Das bedeutet jeden Morgen von Montag

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Mittwochvormittag mit Marie Reim und Kopfkino hier auf Radio Paloma. 100% deutscher Schlager. Und vielleicht kennen Sie das ja auch, man speichert sich gerne mal Serien für später auf. Und plötzlich, wenn man dann endlich Zeit hat, sich diese anzuschauen, sind sie weg. Ja, und nun ist es auch wieder soweit, denn nach diesem Monat verschwinden bei Netflix viele Titel und unter anderem auch wirklich echte Kultserien. Welche das sind, das schauen wir uns gleich genauer an. Vorher hören wir Wolfgang Ziegler mit seinem Kultschlager Verdammt und danach Norman Lange mit seinem neuen Titel Die Liebe schafft das schon.

0: Norm Lang mit seinem neuen Titel Die Liebe schafft das schon. Hier auf Radio Paloma 100% deutscher Schlager. Denken Sie daran, die neuen deutschen Schlager, die hören Sie bei uns immer zuerst. Man speichert sich ja gerne mal Serien für später ab mit den Gedanken, ja, die schaue ich dann irgendwann mal. Und wenn man das machen will, sind sie plötzlich weg. Und gerade das passiert wieder mal bei Netflix, denn noch bis Ende des Monats verschwinden gleich mehrere bekannte Serien aus dem Programm und darunter wirklich echte Kulttitel. Also Fans von Gomorra und Das Boot, die müssen sich auf jeden Fall beeilen. Die sollen nur noch bis Ende Juni verfügbar sein. Für Full House, einer meiner Lieblingsserien, da war schon leider viel früher Schluss gewesen. Und was auch noch schockt, ist, dass in den USA nach 12 Jahren auch Gilmore Girls von der Plattform verschwinden. Der Grund hier sind natürlich auslaufende Lizenzverträge. Also Streaming fühlt sich zwar unbegrenzt an, ist es aber gar nicht.
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Sie hören Radio Paloma, 100% deutscher Schlager. Wegen der Störung der internen Funkeinrichtung bei der Deutschen Bahn fuhren über viele Stunden in der Nacht keine Züge. Alles weitere aus Deutschland und der Welt, das hören Sie gleich in den Nachrichten um 11 Uhr. Und danach gibt es diesen aktuellen Titel. Und diesen Kultschlager. Endlich wieder Rosenzeit. Bis dahin hören wir Marion Merz und Bernd Klüver mit Schau mal herein. Und diesen und ähnliche Titel, die gibt es auch in unserem Kultschlager-Sub-Channel auf radiopaloma.de und in der kostenlosen Radio.

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1: Ich bin Babit Büchner. 2 Stunden lang ging nichts mehr. Probleme mit dem digitalen Bahnfunk haben den Zugverkehr der Deutschen Bahn in der Nacht bundesweit lahmgelegt. IT-Experten sind nun auf Fehlersuche.
2: Während der Bahnverkehr nach und nach wieder ins Rollen kommt, hagelt es Kritik an der Deutschen Bahn. Verschiedene Politiker fordern eine lückenlose Aufklärung, genauso wie der Verband der privaten Güterbahnen, der auch von der Störung betroffen war. Dieser Vorfall zeige mal wieder, wie veraltet die Bahnsysteme sind, sagt der Vorsitzende des Verkehrsausschusses im Bundestag. Er fordert einen Modernisierungszeitplan von der Bahn. Währenddessen sind Sicherheits- und IT-Experten auf Fehlersuche. Als Ursache werde ein fehlerhaftes Update der Deutschen Bahn vermutet. Fiona Reinhardt, Nachrichtenredaktion.
1: Während die Hitze weiter über Frankreich brütet, sind rund 68.000 Haushalte im Nordwesten des Landes vom Strom abgeschnitten. Grund sei eine hitzebedingte Panne an einem Transformator, teilten die Behörden mit. Auch in Deutschland könnten in den kommenden Tagen neue Hitzerekorde geknackt werden. Tückisch ist dabei auch die nicht direkt spürbare UV-Strahlung. Nach Angaben des Bundesamts für Strahlenschutz werden heute und morgen die bislang höchsten Indexwerte des Jahres erwartet. In Deutschland haben im vergangenen Jahr 17,3 Millionen Menschen alleine gelebt. Das war gut jede 5. Person, teilte das Statistische Bundesamt mit.
3: Daten, warum nicht? Aber zusammenleben? Nein, viele junge Leute, die leben allein, Frauen etwas häufiger als Männer. Aber top in Sachen Solo-Haushalt, das ist die Gruppe der über 65-Jährigen, da ist fast jeder 3. Single. Alleinstehende wohnen übrigens eher in Großstädten als auf dem Land. Und im EU-Vergleich, da liegen wir in Sachen Single-Haushalte über dem Durchschnitt. Claudia Wächter, Nachrichtenredaktion.
1: Und zum Sport. Die deutsche Fußballnationalmannschaft absolviert heute in Winston-Salem ihr Abschlusstraining. Danach geht es mit dem Flieger nach New York. In der Nähe findet morgen das 3. Gruppenspiel gegen Ecuador statt. Für die Gruppe B beginnt heute schon der 3. Gruppenspieltag. Ab 21 Uhr unserer Zeit kämpfen Kanadier und Schweizer um den Gruppensieg. Parallel trifft Bosnien-Herzegowina auf Katar. Das Wetter, die aktuelle Vorhersage des deutschen Wetterdienstes. Die Hitze bleibt. Im Norden liegen die Höchstwerte heute bei 27 bis 34 Grad. Im Rest des Landes werden 32 bis 39 Grad erwartet. Nur über dem südlichen Bergland sind dabei vereinzelt Gewitter möglich. Ansonsten ist es meist sonnig. Morgen klettern die Temperaturen dann von Nord nach Südwest sogar auf 27 bis 40 Grad maximal. Dazu gibt es dann auch wieder viel Sonne.
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4: Kurz nach 11, schön, dass Sie mit uns durch den Mittwoch gehen. 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Also klicken Sie sich rein und wir hören jetzt Daniel Munoz. Nie mehr Adios.

Roy Black mit Rosenzeit hier auf Radio Paloma, 100% deutscher Schlager. Jetzt, wo es draußen wieder wärmer wird, da greifen viele im Garten natürlich zum Schlauch. Aber mehr Wasser heißt nicht automatisch besser, nein. Also wie die Pflanzen den Sommer besser überstehen, das hören Sie hier gleich. Vorher Eloy de Jong und Ross Anthony mit viel mehr als das Beste.

0: Mittwochvormittag hier auf Radio Paloma, 100% deutscher Schlager. Und gerade jetzt mit den warmen Tagen, mit der Hitzewelle, kennen Sie das vielleicht, wenn Sie einen eigenen Garten haben, dann bestimmt. Man gießt vielleicht morgens kurz den Garten, abends dann nochmal und denkt sich natürlich, ja, mehr hilft mehr. Aber die Experten sagen nein, lieber seltener und dafür richtig gießen. Kleine Wassermengen, die sorgen oft nur dafür, dass Pflanzen flache Wurzeln bilden und genau die trocknen dann besonders schnell aus. Besser ist es deswegen, gründlich zu gießen, damit die Feuchtigkeit viel tiefer in den Boden kommt. Und auch der Zeitpunkt macht natürlich einen Unterschied, also am besten ja morgens, dann verdunstet also weniger und die Pflanzen haben genug Wasser für den Tag. Wenn sie Regenwasser sammeln können, dann ist es noch besser, denn das haben die Pflanzen oft viel lieber als unser Leitungswasser. Und ich glaube, mit diesen Tipps kann dem schönen Garten jetzt in diesem warmen Sommer nichts im Wege stehen.
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Semino Rossi mit Königin des Sommers hier auf Radio Paloma. 100% deutscher Schlager. 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

0: Tanja Lasch mit ihrem neuen Titel Gib unserer Liebe keinen Namen. Hier auf Radio Paloma 100% deutscher Schlager, denn die neuen deutschen Schlager, die hören Sie bei uns immer zuerst. Chaos bei der Deutschen Bahn. Wegen einer Störung der internen Funkeinrichtung fuhren letzte Nacht keine Züge. Alles, was sonst noch los war, das gibt es gleich zusammengefasst in den Nachrichten um 12 Uhr. Und danach freuen Sie sich auf diesen Kultschlager von Nicole.
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0: Sowie den neuen Titel von Julian Reim.

Gute Laune gibt es jetzt mit Aqua Minerale von der Mountain Crew. Ein Titel, den Sie auch in unserem neuen Subtitle Radio Paloma Party Extrem auf radiopaloma.de und in der kostenlosen Radio Paloma App finden.

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1: Ich bin Babit Büchner. Nächtlicher Bahnfrust. Wegen einer bundesweiten Störung des digitalen Bahnfunks hat die Deutsche Bahn am späten Abend alle Züge in Deutschland rund 2 Stunden lang gestoppt. Die Ursache für das Problem war aus Sicht des Unternehmens der planmäßige Tausch einer technischen Komponente beim Zugfunksystem. Weitere Details wurden bislang nicht mitgeteilt. Bundesverkehrsminister Patrick Schnieder forderte eine lückenlose Aufklärung des Vorfalls. Während die Hitze weiter über Frankreich brütet, sind rund 68.000 Haushalte im Nordwesten des Landes vom Strom abgeschnitten. Grund sei eine hitzebedingte Panne an einem Transformator, teilten die Behörden mit.
2: Riesige Teile Frankreichs ächzen unter der Hitze. Noch nie gab es in so vielen Gegenden gleichzeitig die höchste Hitzewarnstufe Rot. Selbst in der meist eher kühlen Bretagne brutzeln die Menschen in Frankreich gerade sehr. Und jetzt sind auch noch zehntausende Haushalte dort ohne Strom. Die Menschen können also weder Ventilator noch Klimaanlage benutzen. Und weil es so heiß ist, wird es auch noch ein bisschen dauern, bis der Strom wieder da ist. Besonders schlimm ist das natürlich für schwächere Menschen. Etwa Altenzentren sollen deshalb jetzt im Zweifel mit Stromgeneratoren versorgt werden. Aus Paris, Rachel Sommer.
1: Deutschland ist im europäischen Vergleich das am stärksten von Cyberangriffen mit Schadsoftware betroffene Land. Spuren von Cyberkriminellen führen dabei häufig nach Russland, sagt Experte Christian Dörr vom Hasso-Plattner-Institut in Potsdam.
3: Die Täter attackieren Unternehmen, die öffentliche Verwaltung und auch Krankenhäuser mit Schadsoftware, die Daten und Systeme verschlüsselt. So wollen die Kriminellen Lösegeld erpressen, oft mehrere hunderttausend Euro. Deutschland ist besonders attraktiv für Cyberangriffe, denn hier gibt es viele innovative Unternehmen mit wertvollen Daten, die man blockieren kann. Und oft sind sich diese Firmen der Cybergefahr nicht bewusst und entsprechend schlecht geschützt, sagen die Experten. Aus Berlin, Uli Reitinger.
1: Die Stimmung in der deutschen Wirtschaft hat sich im Juni den 2. Monat in Folge von den Dämpfern infolge des Iran-Kriegs erholt. Der IFO-Geschäftsklimaindex stieg leicht um 0,6 Punkte. Die Unternehmen haben ihre aktuelle geschäftliche Lage und die Erwartungen besser eingeschätzt. IFO-Präsident Clemens Fuß sagte, die deutsche Wirtschaft hoffe auf eine Entspannung der weltpolitischen Situation. Das Wetter, die aktuelle Vorhersage des Deutschen Wetterdienstes. Die Hitze bleibt. Im Norden liegen die Höchstwerte heute bei 27 bis 34 Grad. Im Rest des Landes werden 32 bis 39 Grad erwartet. Nur über dem südlichen Bergland sind dabei vereinzelt Gewitter möglich. Ansonsten ist es meist sonnig. Morgen klettern die Temperaturen dann von Nord nach Südwest sogar auf 27 bis 40 Grad maximal. Dazu gibt es dann auch wieder viel Sonne.
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4: Mittwochmittag und wer schon den Feierabend oder das nächste Grillen mit Freunden plant,

Conny Hamburg, ich wünschte, ich wäre ein Supermann. Hier auf Radio Paloma 100% deutscher Schlager. Und Christine Stark spricht ganz offen über das Mama-Sein. Die Details dazu haben wir für Sie gleich in den Radio Paloma Star News. 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

0: Julian Reim und sein neuer Titel Aloe Vera. Denken Sie daran, die neuen deutschen Schlager, die hören Sie bei uns immer zuerst hier auf Radio Paloma. 100% deutscher Schlager.
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0: Und heute geht es um Christin Stark.
3: 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Das mit uns beiden kann ja auch hören. Wir werden sehen.
0: Christin Stark spricht offen über das Mama-Sein und hat dabei eine klare Botschaft für alle Mütter. Vor 4 Jahren wurde sie Mama ihrer Tochter Zoe. Und genau seitdem merkt sie, die Erwartungen von außen, die sind oft ziemlich groß. In einem Interview sagt Christin ganz deutlich, dieses ständige, du musst dich ums Kind kümmern, du musst den Haushalt machen, das gehe auf die Nerven. Ihr Standpunkt ist, als Mutter muss man sich nicht selbst verlieren und niemanden um Erlaubnis fragen, um eigene Träume weiterzuleben. Deshalb lautet ihr Appell, lass dir deine Träume nicht nehmen, dein Leben, deine Regeln. Ja, und genau auf diese Haltung möchten sie ihrer Tochter mitgeben. Groß denken, an sich glauben und sich nicht einreden lassen, dass Wünsche zu groß oder zu weit weg sind.
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0: Franz Signori mit ihrem Mutmacher-Song hier auf Radio Paloma, 100% deutscher Schlager. In der Nacht gab es bundesweite Zugausfälle wegen einer Störung in der internen Funkeinrichtung der Deutschen Bahn. Alles, was sonst noch an diesem Mittwoch wichtig ist, das gibt es gleich in den 13 Uhr Nachrichten. Und danach freuen Sie sich schon auf diesen Kultschlager.
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0: Und auch diesen aktuellen Titel.
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0: Bis dahin hören wir Udo Jürgens mit Griechischer Wein. 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
1: Ich bin Babit Büchner. Familienministerin Karin Prien plädiert für eine gesetzliche Altersgrenze von 13 Jahren für die eigenständige Nutzung sozialer Medien wie TikTok, Instagram oder Snapchat. Das halte sie grundsätzlich für den richtigen Weg, teilte Prien in Berlin mit. Vorher hatte eine Expertenkommission der Ministerin 56 Empfehlungen übergeben. Prien sagte:
2: Wir erleben nicht nur Hass und Manipulation und suchtfördernde Mechanismen in sozialen Medien. Wir erleben eben auch, dass jedes vierte Kind ein problematisches Nutzungsverhalten hat und wir spüren eben auch, dass das Auswirkungen auf Konzentrationsfähigkeit, auf soziale Kompetenzen, auch auf das Leistungsvermögen in anderen Bereichen, namentlich auch in Schule hat.
1: Aus Sicht der Expertenkommission zeigen etwa 300.000 Jugendliche Suchtverhalten. Nächtlicher Bahnfrust. Wegen einer bundesweiten Störung des digitalen Bahnfunks hat die Deutsche Bahn am späten Abend alle Züge in Deutschland rund 2 Stunden gestoppt. Die Ursache für das Problem war aus Sicht des Unternehmens der planmäßige Tausch einer technischen Komponente beim Zugfunksystem. Weitere Details wurden bislang nicht mitgeteilt. Bundesverkehrsminister Patrick Schnieder forderte eine lückenlose Aufklärung des Vorfalls. Mitarbeiter von Beratungsstellen für von Rassismus betroffene Muslime nehmen eine zunehmende Enthemmung und Brutalität wahr. Das Netzwerk Claim hatte im vergangenen Jahr tausende antimuslimische Vorfälle registriert.
3: Eine Frau mit Kopftuch wird geschlagen, ein Schüler, der arabisch aussieht, als Terrorist beschimpft. Mehr als 4000 solcher und ähnlicher Fälle gab es im vergangenen Jahr und die wurden auch dokumentiert. Doch die Dunkelziffer sei viel höher, sagen die Forschenden, vor allem in Schulen oder auch im Kontakt mit Behörden oder der Polizei. Und sie beklagen, das alles werde immer häufiger hingenommen, ein Gewöhnungseffekt mache sich breit. Claudia Wächter, Nachrichtenredaktion.
1: Nach einer Flaute wegen des Irankriegs zieht die Nachfrage nach Urlaub in der Türkei und Ägypten bei TUI wieder spürbar an. Besonders Antalya steht bei Sommerreisen hoch im Kurs, berichtet Europas größter Reisekonzern. Daneben gehöre auch Ägypten zu den Comeback-Zielen im Last-Minute-Sommer. Beliebtestes Fernreiseziel bei TUI sind weiter die USA. Das Wetter, die aktuelle Vorhersage des Deutschen Wetterdienstes. 27 bis 34 Grad werden heute im Norden erwartet. Im Rest des Landes klettern die Temperaturen auf 32 bis 39 Grad. Dazu gibt es viel Sonne, nur über dem südlichen Bergland sind vereinzelt Gewitter möglich. Auch morgen geht es mit der Hitze weiter. Dann sind von Nord nach Südwest sogar 27 bis 41 Grad möglich. Dazu bleibt es sonnig.
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4: Schönen Nachmittag um kurz nach 13 Uhr. 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In der Zwischenzeit hören wir Nick P. mit den Füßen im Meer.

Wenn Sie vor dem Besuch aufräumen, steckt vielleicht etwas mehr dahinter als Ordnungsliebe. Psychologen sagen, es geht um viel mehr. Die Details dazu hören Sie gleich hier auf Radio Paloma, 100% deutscher Schlager.

0: Nachmittag hier auf Radio Paloma, 100% deutscher Schlager. Vielleicht werden Sie sich jetzt wiederfinden. Ich habe mich früher über meine Mutter sehr gewundert. Sobald etwas nicht an Platz lag, hat sie direkt aufgeräumt, gewischt, gesaugt und so weiter. Aber jetzt mit der eigenen Wohnung, ja, da erkenne ich mich wieder und erwische mich dabei, dass mich die kleinste Unordnung ebenfalls nervt. Aber vielleicht sind sie nicht so, nicht jeder tickt so. Es gibt auch viele Menschen, die erst dann zum Staubsauger greifen, wenn Besuch angekündigt ist. Vorher ist die Wohnung bewohnt, erst dann nach dem Aufräumen vorzeigbar. Und dahinter steckt aber mehr als nur unterschiedliche Ordnungsliebe. Die Psychologen haben einen Grund, eine Erklärung. Denn wir Menschen, wir reagieren ja sehr stark auf soziale Situationen. Also sobald Besuch kommt, betrachten wir unser Zuhause plötzlich mit ganz anderen Augen. Es wird dann zur Visitenkarte und wir fragen uns, welchen Eindruck macht das eigentlich? Aufräumen schafft aber nicht nur Ordnung im Raum, sondern ist auch gut für unseren Kopf. Also eine strukturierte Umgebung kann helfen, Stress zu reduzieren und auch mehr Kontrolle zu spüren. Die große Frage stellt sich aber, warum schaffen es viele dann trotzdem, diese Besuchsordnung nicht dauerhaft zu halten? Und auch die Antwort hier ist ganz einfach oder einfacher als gedacht. Unser Gehirn liebt konkrete Anlässe. Also ich müsste mal aufräumen, motiviert viel weniger als morgen kommen Gäste.
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0: Petri mit seiner neuen Single Mitten ins Herz hier auf Radio Paloma, 100% deutscher Schlager. Geschrieben übrigens von seinem Vater Wolfgang Petri, aber trotzdem mit ganz eigener Handschrift. Gefühl trifft auf Popschlager. Die neuen deutschen Schlager, die hören Sie bei uns immer zuerst.
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0: Sonntagnachmittag mit Marianne Rosenberg hier auf Radio Paloma, 100% deutscher Schlager. In der letzten Nacht gab es Chaos bei der Deutschen Bahn. Wegen einer Störung der internen Funkeinrichtung fuhren letzte Nacht keine Züge. Weiteres hören Sie gleich in den 14 Uhr Nachrichten. Und danach gibt es unter anderem diesen Kultschlager von Howard Carpendale.
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0: Sowie den neuen Titel von Vincent Groß mit den Hysteria Brothers.
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0: Noch mehr Abwechslung, die gibt es jetzt mit Matthias Reim und nächsten Sommer. Dieser Titel erschien 2020 auf seinem 20. Studioalbum MR20XXL.

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1: Ich bin Thomas Bleskin. Bundesfamilienministerin Prien spricht sich für eine gesetzliche Altersgrenze von 13 Jahren bei der eigenständigen Nutzung sozialer Medien aus. Die CDU-Politikerin will dafür möglichst eine europäische Regelung, notfalls aber nationale Vorgaben vorbereiten. Kinder unter 13 Jahren sollen kindgerechte und risikoarme Angebote weiter nutzen können. Die deutschlandweite Störung im Bahnfunk hat nach Ansicht des Vorsitzenden der Verkehrsministerkonferenz, Bayerns Ressortchef Bernreiter, eine schlechte Vorbereitung der Bahn auf solche Krisen offengelegt. Bei einem Ausfall dieser Größenordnung erwarte er, dass es ein tragfähiges Notfallkonzept gebe.
2: Der Ausfall des Zugfunknetzes zeige wieder einmal, in welchem beklagenswerten Zustand das System der Deutschen Bahn sei, so Bayerns Verkehrsminister. Die komplette Infrastruktur der Bahn brauche dringend ein großes Update. Dem stimmt auch der Vorsitzende des Verkehrsausschusses im Bundestag zu. Aber nicht nur Politiker und Bahnreisende zeigen sich fassungslos und fordern eine lückenlose Aufklärung, sondern auch der Verband der privaten Güterbahnen. Da Güterzüge vor allem nachts unterwegs sind, seien sie von der Störung besonders betroffen gewesen. Einige Güterzüge würden immer noch stillstehen. Fiona Reinhardt, Nachrichtenredaktion.
1: In Deutschland haben im vergangenen Jahr gut 17 Millionen Menschen alleine gelebt. Das war gut jede fünfte Person, teilte das Statistische Bundesamt mit. Im Vergleich zum Vorjahr hat sich damit nicht viel geändert, aber wenn man sich die letzten 20 Jahre ansieht, ist der Anstieg der Single-Zahlen deutlich.
3: Daten, warum nicht? Aber zusammenleben? Nein, viele junge Leute, die leben allein, Frauen etwas häufiger als Männer. Aber top in Sachen Solo-Haushalt, das ist die Gruppe der über 65-Jährigen, da ist fast jeder dritte Single. Alleinstehende wurden übrigens eher in Großstädten als auf dem Land. Und im EU-Vergleich, da liegen wir in Sachen Single-Haushalte über dem Durchschnitt. Claudia Wächter, Nachrichtenredaktion.
1: Deutschlands Handynutzer sind aufgerufen, ihr Smartphone zu zücken und über eine App Funklöcher zu melden. Unter dem Hashtag Check dein Netz starten das Bundesdigitalministerium und die Bundesnetzagentur eine einwöchige Mitmachaktion. Benutzt werden soll die App Mobilfunkcheck. Damit wird festgehalten, wo die Übertragung schlecht ist oder gar nicht existiert. Zum Wetter die aktuelle Vorhersage des Deutschen Wetterdienstes. Heute fast überall wolkenlos, nur über dem südlichen Bergland können sich später vereinzelt kräftige Gewitter entwickeln. Die Temperaturen steigen auf 27 bis 34 Grad im Norden und auf heiße 32 bis 39 Grad im übrigen Land. In der Nacht bleibt es meist klar und trocken bei 23 bis 13 Grad. Morgen setzt sich das sonnige Sommerwetter fort. Im Norden werden 27 bis 33 Grad erreicht, sonst 34 bis 38 Grad. Im Westen und Südwesten örtlich sogar bis 41 Grad.
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4: Mittlerweile auch schon kurz nach 14 Uhr an diesem Mittwoch. 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

Was bedeutet eigentlich Glück? Immer gute Laune, Erfolg und Dauerhochgefühl? Psychologen sagen eher nicht. Warum echte Zufriedenheit oft ganz anders aussieht, als wir denken und schlechte Tage sogar dazu gehören, darüber sprechen wir gleich. Vorher Howard Carpendale, Hello Again, hier auf Radio Paloma, 100% deutscher Schlager.

0: Vincent Groß und die Asteria Brothers mit Amore mit Mio hier auf Radio Paloma. 100% deutscher Schlager. Die neuen deutschen Schlager, die gibt es bei uns immer zuerst. Glück. Das klingt ja so nach Dauergrinsen, nach dem perfekten Tag und immer guter Laune. Aber genau das ist wirklich unser größter Denkfehler. Ich meine, wir kennen es ja alle, wir sind auf Social Media unterwegs und sehen uns das Leben von anderen Menschen an. Das wirkt wie ein einziger Sommerurlaub, ständig schöne Erlebnisse, Erfolg und irgendwie nur gute Stimmung. Und dann schauen wir uns unser Leben, vergleichen uns, was wir nicht machen sollten und denken uns, ha, irgendwas mache ich doch falsch, oder? Psychologen sagen, nein. Echtes Glück bedeutet nämlich nicht, ständig euphorisch zu sein oder nie schlechte Tage zu haben. Viel wichtiger ist etwas ganz anderes, also ein grundsätzliches Gefühl von Zufriedenheit. Und zwar auch dann, wenn mal nicht alles perfekt läuft. Und dafür gibt es drei einfache Gedanken. Erstens, hören Sie auf, einem perfekten Bild von Glück hinterherzulaufen. Also Glück ist kein Dauerzustand und schon gar kein Wettbewerb. Zweitens, fragen Sie sich, was wollen Sie eigentlich wirklich? Also nicht das neue Teil im Warenkorb, ja, das Materialistische oder das nächste To-Do, sondern wirklich so Dinge, die uns langfristig Freude machen. Und drittens, schwierige Phasen, die gehören auch dazu. Schlechte Tage bedeuten nicht automatisch ein schlechtes Leben und jeder hat mal einen schlechten Tag. Ein Psychotherapeut hat es sehr schön auf den Punkt gebracht, Glück ist weniger ein großes Feuerwerk, sondern eher ein dauerhaftes Licht im Hintergrund.
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0: Stereo Act und Lena Marie Engel mit Wir feiern hier auf Radio Paloma 100% deutscher Schlager. In der Nacht gab es bundesweit über 2 Stunden lang kompletten Zugausfall wegen einer Störung in der internen Funkeinrichtung der Deutschen Bahn. Alle weiteren Updates gibt es gleich in den Nachrichten um 15 Uhr. Und im Anschluss begleitet sie Katharina Redemann in Richtung Feierabend. Bei ihr gibt es unter anderem diesen aktuellen Titel von Linda Hesse.
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0: Sowie auch diesen Kultschlager von Andreas Martin. Bis dahin Claudia Jung mit Stumme Signale aus unserem Kultschlager-Subchannel, den Sie auf radiopaloma.de und auch in der Radio Paloma App finden. Und damit wünsche ich Ihnen einen schönen Mittwochnachmittag.

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1: Ich bin Thomas Bleskin. Familienministerin Prien plädiert für eine gesetzliche Altersgrenze von 13 Jahren für die eigenständige Nutzung sozialer Medien wie TikTok, Instagram oder Snapchat. Prien bezog sich dabei auf eine Empfehlung der Expertenkommission Kinder- und Jugendschutz in der digitalen Welt.
2: Die gesetzliche Altersgrenze von 13 Jahren ist allerdings nur ein Vorschlag der Expertenkommission. Alternativ wurde darüber diskutiert, über den EU Digital Services Act bestimmte Dienste oder einzelne Funktionen für bestimmte Altersgruppen zu beschränken. Worin sich die Kommission aber einig ist, das Thema muss auf europäischer Ebene geregelt werden. Und am Ende müssten besonders auch die Plattformbetreiber in die Pflicht genommen werden. Kinder und Jugendliche einfach aus der digitalen Welt auszusperren, sei kein Schutz. Fiona Reinhardt, Nachrichtenredaktion.
1: Die deutschlandweite Störung im Bahnfunk hat nach Ansicht des Vorsitzenden der Verkehrsministerkonferenz, Bayerns Ressortchef Bernreiter, eine schlechte Vorbereitung der Bahn auf solche Krisen offengelegt. Bei einem Ausfall dieser Größenordnung erwarte er, dass es ein tragfähiges Notfallkonzept gebe.
3: Geduld ist weiterhin gefragt. Bahnreisende und vor allem Pendler sollten Verspätungen und auch Zugausfälle einkalkulieren. Grund für den Totalausfall war eine Störung des digitalen internen Bahnfunksystems und der Frust bei vielen, die in der Nacht festsaßen, der ist natürlich riesig. Viele beklagen auch, dass es keine Informationen gab. Immerhin, die Bahn hat an Gestrandete Taxi- und Hotelgutscheine verteilt. Claudia Wächter, Nachrichtenredaktion.
1: In Frankreich ist eine erste Erkrankung im Zusammenhang mit dem Ebola-Ausbruch in der Demokratischen Republik Kongo nachgewiesen worden. Ein Arzt, der aus dem zentralafrikanischen Land zurückkehrte, sei positiv getestet worden, hieß es vom französischen Gesundheitsministerium. Direkt nach seiner Ankunft sei er in ein Krankenhaus gebracht und isoliert worden, um jegliches Ansteckungsrisiko zu vermeiden. In Tragflächenteilen des weltgrößten Passagierjets Airbus A380 wurden Risse entdeckt. Die Europäische Luftfahrtbehörde hat daher angeordnet, dass 16 Maschinen der Fluggesellschaften Emirates und Qantas kurzfristig untersucht werden müssen. 5 der doppelstöckigen Flugzeuge müssen nun vor ihrem nächsten Flug zum Check, die übrigen nach 25 Flugzyklen. Zum Wetter die aktuelle Vorhersage des Deutschen Wetterdienstes. Heute fast überall wolkenlos, nur über dem südlichen Bergland können sich später vereinzelt kräftige Gewitter entwickeln. Die Temperaturen steigen auf 27 bis 34 Grad im Norden und auf heiße 32 bis 39 Grad im übrigen Land. In der Nacht bleibt es meist klar und trocken bei 23 bis 13 Grad. Morgen setzt sich das sonnige Sommerwetter fort. Im Norden werden 27 bis 33 Grad erreicht, sonst 34 bis 38 Grad. Im Westen und Südwesten örtlich sogar bis 41 Grad.
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4: Wir haben es kurz nach 15 Uhr. Einen schönen Mittwochnachmittag. Wir starten gemeinsam in Ihren wohlverdienten Feierabend. So, und morgen ist es soweit. Das letzte Gruppenspiel unserer Fußballnationalmannschaft in der WM 2026. Morgen geht es sehr spät um 22 Uhr los gegen Ecuador. Und wir wissen ja schon, dass wir weiter sind. Es bleibt aber natürlich trotzdem spannend, auf wen wir dann im 16. Finale treffen werden. Es könnte Schottland sein. Es könnte aber auch Frankreich sein. Also in den nächsten Tagen wird es auf jeden Fall noch sehr spannend. 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Bis dahin einen richtig schönen Feierabend jetzt mit Johnny Hamburg. We'll be right back.

0: Einen schönen Mittwochnachmittag auf Radio Paloma, 100% deutscher Schlager. Morgen geht's für unsere Fußballnationalmannschaft weiter. Das letzte Gruppenspiel gegen Ecuador. Wir sind ja schon sicher weiter und für die K.O.-Phase sieht uns Jürgen Klinsmann ganz weit vorne.
1: Also ich denke, dass die deutsche Mannschaft auf jeden Fall mit allen mithalten kann. Die große Frage ist dann halt, sobald das K.O.-System losgeht, na, wer kommt denn da am besten in den Rhythmus rein? Es wird ein langes, langes Turnier und es gibt eine zusätzliche Runde noch dazu, aber bis jetzt glaube ich, da kann fast jeder jeden schlagen.

0: Julian David am Mittwochnachmittag.
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0: Und da geht's heute Nachmittag um Erik Philippi. Nach der Trennung von Michelle ist es ja sehr ruhig gewesen um Erik Philippi. Michelle veröffentlichte ja erst letzte Woche, dass sie jetzt nach ihrem Karriereende als Heilerin weitermachen will. Doch von Erik gab es bisher nach der Trennung kein Update, jedenfalls bis jetzt. Denn jetzt ist er in dem Video von Popsänger Florian Künstler aufgetaucht auf Instagram. Ganz offensichtlich haben die beiden gemeinsam mit Sängerin Sandra Hesch einen neuen Song aufgenommen. In dem Clip tanzen sie auch schon zu dem Song Wild umher. Er heißt Was, wenn dieser Sommer nur ein paar Tage hält? Ist ein deutscher Popsong, also kein Schlagersong. Also ob sich jetzt Erik vom Schlager abwendet, kann man nur mutmaßen. Was aber auffällt, Florian Künstler ist eben der Sänger, der bei Michelles Abschiedskonzert in Berlin mit seinem Song Weiße Haare auf der Bühne stand. Kurz nachdem Erik Michelle nochmals einen Heiratsantrag gemacht hatte. Schon damals hatten die beiden angeteasert, in Zukunft mehr zusammenzuarbeiten. Das scheint jetzt das erste Ergebnis zu sein. Sind wir also mal sehr gespannt, was wir dann in Zukunft noch so von Erik hören werden.
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0: Simone am Mittwochnachmittag.
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0: Und die kommt heute vom FC Bayern München, denn der Verein startet einen ganz besonderen Testlauf für mehr Barrierefreiheit. Der deutsche Rekordmeister hat Autogrammkarten entwickelt, die speziell für Menschen mit Sehbehinderung gedacht sind. Die Sonderauflage enthält Informationen in Brailleschrift sowie einen QR-Code, der zu Videoporträts der Spielerinnen und Spieler führt. Darin haben die Profis eigens eingesprochene Texte aufgenommen, die ihre Persönlichkeit und Besonderheiten beschreiben. Wer also daran Interesse hat, der kann sich ganz einfach per E-Mail an den FC Bayern wenden unter folgender Adresse: inklusion@fcbayern.com. So haben jetzt noch mehr Fans die Chance auf ein Autogramm ihres Lieblingsvereins.

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0: Frank Lukas auf Radio Paloma, 100% deutscher Schlager am Mittwochnachmittag. Die neuen deutschen Schlager gibt es bei uns immer zuerst. Nach der bundesweiten Bahnstörung gestern Abend sind weiterhin viele Fragen offen. Mehr dazu gleich in unseren Radio Paloma Nachrichten um 16 Uhr. Und dann in der nächsten Stunde mit dabei dieser Kultschlager hier von Gigi Anderson. Mädchen, Mädchen haben Sehnsucht. Außerdem auch die neue Nummer von Kerstin Ott.
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0: Und jetzt für noch mehr Abwechslung aus unserem Radio Paloma Stream Volksmusik. Diesen und viele weitere finden Sie auf unserer Webseite radiopaloma.de oder auch in unserer Radio Paloma App. Hier ist jetzt aus dem Radio Paloma Stream Volksmusik Andy Borg mit Ich hab ja dich.

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1: Ich bin Thomas Bleskin. Bundeskanzler Merz hat sich ausdrücklich zur vorgeschlagenen Anhebung des Renteneintrittsalters bekannt. Im Bundestag verwies er auf die steigende Lebenserwartung und sagte, für ein ausreichendes Einkommen im Alter müsse künftig teilweise länger gearbeitet werden. Union und SPD wollen die Vorschläge der Rentenkommission umsetzen. Diese empfiehlt, das Rentenalter an die Lebenserwartung zu koppeln. Die Regelaltersgrenze würde damit bis 2041 auf etwa 67 Jahre und 6 Monate steigen. Familienministerin Prien plädiert für eine gesetzliche Altersgrenze von 13 Jahren für die eigenständige Nutzung sozialer Medien wie TikTok, Instagram oder Snapchat. Prien bezog sich dabei auf eine Empfehlung der Expertenkommission Kinder- und Jugendschutz in der digitalen Welt.
2: Die gesetzliche Altersgrenze von 13 Jahren ist allerdings nur ein Vorschlag der Expertenkommission. Alternativ wurde darüber diskutiert, über den EU Digital Services Act bestimmte Dienste oder einzelne Funktionen für bestimmte Altersgruppen zu beschränken. Worin sich die Kommission aber einig ist, das Thema muss auf europäischer Ebene geregelt werden. Und am Ende müssten besonders auch die Plattformbetreiber in die Pflicht genommen werden. Kinder und Jugendliche einfach aus der digitalen Welt auszusperren, sei kein Schutz. Fiona Reinhardt, Nachrichtenredaktion.
1: In Frankreich ist eine erste Erkrankung im Zusammenhang mit dem Ebola-Ausbruch in der Demokratischen Republik Kongo nachgewiesen worden. Ein Arzt, der aus dem zentralafrikanischen Land zurückkehrte, sei positiv getestet worden, hieß es vom französischen Gesundheitsministerium.
3: Schon mehr als 1000 Menschen haben sich in der Demokratischen Republik Kongo mit Ebola infiziert und jetzt gibt es auch einen Fall in Frankreich. Allerdings war der Mann vorher für die Arbeit im Kongo und zwar genau dort, wo die Krankheit rumgeht. Sein Zustand ist stabil und auch wenn es für den Mann direkt ins Krankenhaus ging, schauen die Behörden in Frankreich jetzt, ob es Kontaktpersonen gibt, die dann 3 Wochen zu Hause in Quarantäne müssen. Ebola-Fieber kann lebensbedrohlich sein und wird durch Körperkontakt und auch Kontakt mit Körperflüssigkeiten übertragen. In Europa schätzen die Behörden das Ansteckungsrisiko aber als gering ein. Aus Paris, Rachel Sommer.
1: Das Bundesamt für Sicherheit in der Informationstechnik warnt vor einer wachsenden Bedrohung durch KI-gestützte Cyberangriffe. BSI-Präsidentin Plattner sprach von einer neuen Phase der Cybersicherheit. Sicherheitsbehörden sehen Cyberangriffe bereits heute als Ausdruck geopolitischer Spannungen. Die Bundesregierung plant deshalb, mit einem neuen Gesetz eine aktive Cyberabwehr zu ermöglichen. Zum Wetter die aktuelle Vorhersage des Deutschen Wetterdienstes. Heute fast überall wolkenlos, nur über dem südlichen Bergland können sich später vereinzelt kräftige Gewitter entwickeln. Die Temperaturen steigen auf 27 bis 34 Grad im Norden und auf heiße 32 bis 39 Grad im übrigen Land. In der Nacht bleibt es meist klar und trocken bei 23 bis 13 Grad. Morgen setzt sich das sonnige Sommerwetter fort. Im Norden werden 27 bis 33 Grad erreicht, sonst 34 bis 38 Grad. Im Westen und Südwesten örtlich sogar bis 41 Grad.
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4: Einen schönen Mittwochnachmittag um kurz nach 16 Uhr. Wir starten gemeinsam in den Feierabend und morgen ist es soweit. Das letzte Gruppenspiel unserer Fußballnationalmannschaft in der WM 2026 gegen Ecuador. 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So, und dann geht es am Montag auch schon weiter ins 16. Finale. Den Gegner wissen wir noch nicht. Jürgen Klinsmann ist aber sehr gut gestimmt für diese WM.
5: Ich bin einfach nur happy, dass es so positiv angelaufen ist und dass die Stimmung wirklich sehr, sehr angenehm rüberkommt. Und drücke alle Daumen. Ja, natürlich, in dem Moment, wenn man dann durch die Gruppe durch ist, geht ein neues Turnier los, weil dann ist es, jedes Spiel ist ein Endspiel. Aber ich bin wirklich guten Mutes, dass wir weit in diesem Turnier kommen.
4: Ja, das hoffen wir natürlich auch. Und über die gute Stimmung und insbesondere über die Musik dieses Jahr bei der Fußball-Weltmeisterschaft sprechen wir auch gleich um 16.20 Uhr. Bis dahin einen richtig schönen Feierabend jetzt

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1: Anna-Maria Zivkow am Mittwochnachmittag auf Radio Paloma, 100% deutscher Schlager. Sie wird bei Andrea Berg bei ihren Heimspielen mit dabei sein, und zwar als Support Act, und wird vor den Konzerten so richtig für Stimmung sorgen.

0: Kerstin Ott mit 1000-mal Nein am Mittwochnachmittag auf Radio Paloma. 100% deutscher Schlager. Die neuen deutschen Schlager gibt's bei uns immer zuerst. Dem ein oder anderen wird's schon aufgefallen sein bei den WM-Spielen unserer deutschen Nationalelf. Um unsere Mannschaft so richtig anzufeuern und vor allem nach dem Spiel im besten Fall die Gewinne zu feiern, wird gerade ein Ballermann-Schlager-Hit ganz groß gefeiert. Und zwar Der Zug hat keine Bremse von Lorenz Büffel. Musik spielt ja generell eine große Rolle bei dieser WM, auch bei den Fangruppen. Unser Radio Paloma Fußballreporter Thomas Bremser, der ist in Winston-Salem und hat sich dazu mal umgehört.
1: Der Zug hat keine Bremse, Zug!
2: Ja, dieser Zug kam aus dem Nichts und ist jetzt sowas wie der inoffizielle WM-Hit im deutschen Team. Der Ballermann-Song Der Zug hat keine Bremse oder wie Julian Nagelsmann es der Weltpresse erklärte.
3: The train has no brakes, it's a German song.
2: Nach deutschen Siegen wird der Song im Stadion gespielt, das haben sich die Fans vorab gewünscht. Selbst Manuel Neuer tanzt mittlerweile dazu und auch Nadim Amiri hat Spaß.
4: Oh, der ist topisch, wird der super.
2: In der deutschen Kabine und im Kraftraum laufen eher Hip-Hop und elektronische Musik. Wenn es nach Joshua Kimmich und David Raum geht, gern auch mal Kinderlieder.
5: Es gab mal Dinos, die waren riesengroß, die Dinos.
2: Musik ist ein großes Thema, auch bei TV-Experten wie Jürgen Klopp bei Magenta TV.
6: Oben gute Laune, unten gute Laune, vorne gute Laune, hinten gute Laune.
7: Das muss reichen als andere Jungs.
2: Für die beste Laune sorgen hier vermutlich die Schotten. Die singen eigentlich überall, im Stadion, auf den Straßen und in Pubs. Da ist das Ergebnis eigentlich egal. Die Holländer hüpfen hier natürlich von links nach rechts, gern auch schon morgens um 9, wie in Houston. Und die Norweger, die setzen sich auf den Boden und rudern gern zu Tausenden auf dem Times Square in New York. Ja, das Ruderboot ohne Bremse, vielleicht trifft es irgendwann auf den deutschen Zug und der bremst, verliert.
0: Ja, so hat jedes Land seinen eigenen Song zum Feiern für die Fußball-Weltmeisterschaft. Auf wen wir dann im 16. Finale treffen, das ist ja noch nicht ganz klar. Es könnte Frankreich sein, es könnte aber auch Schottland sein.
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0: Boomerang von Jay Kahn hier auf Radio Paloma, 100% deutscher Schlager, Mittwochnachmittag. Nach der bundesweiten Bahnstörung gestern Abend sind weiterhin viele Fragen offen. Mehr dazu gleich in unseren Radio Paloma Nachrichten um 17 Uhr. Und nach 17 Uhr hören wir diesen Kohlschlager hier.
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0: Claudia Jung ist mit dabei und auch die aktuelle Nummer von Olaf Berger.
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0: Das alles gleich nach 17 Uhr und in der nächsten Stunde schauen wir mal nach Italien. In der nächsten Woche starten ja schon die ersten Bundesländer in die Sommerferien. Und wir gucken mal in dieser Woche in unsere liebsten Urlaubsländer und Reiseziele, wie die sich denn so auf den Touristensturm vorbereiten. In der nächsten Stunde, wie gesagt, ist Italien dran. Bis dahin hören wir jetzt noch für noch mehr Abwechslung in unseren Radio Paloma Stream Partyschlager mit Ivo.

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1: Ich bin Thomas Bleskin. Bundeskanzler Merz dringt auf eine Verabschiedung der geplanten Rentenreform noch in diesem Jahr. Im Bundestag warb er für eine zügige Umsetzung der Vorschläge einer Expertenkommission, die unter anderem eine schrittweise Anhebung des Renteneintrittsalters vorsehen. Merz verteidigte die Pläne erneut und wies Vorwürfe einer Rentenkürzung zurück. Deutschlands Handynetze sind besser geworden, aber mancherorts ist die Verbindung immer noch ziemlich mies. Über eine App sollen Nutzer jetzt genau diese Funklöcher melden. Unter dem Hashtag Check Dein Netz starten das Bundesdigitalministerium und die Bundesnetzagentur eine einwöchige Mitmachaktion.
2: Bundesdigitalminister Wildberger spricht vom großen Netztest. Und da ist jeder Handynutzer aufgerufen, mitzumachen. Denn aktuell gibt es immer noch Orte in Deutschland, an denen keines der großen Handynetze von Telekom, Vodafone und O2 standardmäßig funktioniert. Das sind immer noch gut 786 Quadratkilometer. Über die App Mobilfunkcheck sollen wir diese Woche melden, wo die Funklöcher sind. Das hilft den Anbietern und der Bundesnetzagentur einzustufen, wie die Situation vor Ort ist und sorgt am Ende dafür, dass die Netzabdeckung in Summe besser wird. Tanja Wagner, Nachrichtenredaktion.
1: In Frankreich ist eine erste Erkrankung im Zusammenhang mit dem Ebola-Ausbruch in der Demokratischen Republik Kongo nachgewiesen worden. Ein Arzt, der aus dem zentralafrikanischen Land zurückkehrte, sei positiv getestet worden, hieß es vom französischen Gesundheitsministerium.
3: Schon mehr als 1000 Menschen haben sich in der Demokratischen Republik Kongo mit Ebola infiziert und jetzt gibt es auch einen Fall in Frankreich. Allerdings war der Mann vorher für die Arbeit im Kongo und zwar genau dort, wo die Krankheit rumgeht. Sein Zustand ist stabil und auch wenn es für den Mann direkt ins Krankenhaus ging, schauen die Behörden in Frankreich jetzt, ob es Kontaktpersonen gibt, die dann 3 Wochen zu Hause in Quarantäne müssen. Ebola-Fieber kann lebensbedrohlich sein und wird durch Körperkontakt und auch Kontakt mit Körperflüssigkeiten übertragen. In Europa schätzen die Behörden das Ansteckungsrisiko aber als gering ein. Aus Paris, Rachel Sommer.
1: Nach dem Fund eines toten Säuglings in Renningen bei Stuttgart richtet sich der Verdacht nun gegen die Mutter des Kindes. Nach Angaben von Polizei und Staatsanwaltschaft gibt es bislang keine Hinweise auf die zunächst gemeldete Entführung. Stattdessen wird gegen die 32-Jährige wegen des Verdachts des Vortäuschens einer Straftat ermittelt. Zum Wetter die aktuelle Vorhersage des Deutschen Wetterdienstes. Heute fast überall wolkenlos, nur über dem südlichen Bergland können sich später vereinzelt kräftige Gewitter entwickeln. Die Temperaturen steigen auf 27 bis 34 Grad im Norden und auf heiße 32 bis 39 Grad im übrigen Land. In der Nacht bleibt es meist klar und trocken bei 23 bis 13 Grad. Morgen setzt sich das sonnige Sommerwetter fort. Im Norden werden 27 bis 33 Grad erreicht, sonst 34 bis 38 Grad. Im Westen und Südwesten örtlich sogar bis 41 Grad.
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4: Einen schönen Mittwoch Feierabend um kurz nach 17 Uhr. Die gute Nachricht, wir haben schon wieder die Hälfte der Woche geschafft. Und die nächste gute Nachricht für alle Fußballfans. Morgen geht es weiter für unsere deutsche Fußballnationalelf mit dem nächsten Gruppenspiel bzw. mit dem letzten Gruppenspiel gegen Ecuador. Wir sind ja schon sicher weiter. Spannend wird es dann am kommenden Montag. Da spielen wir auch erst um 22.30 Uhr. Also ist eine ganz schöne Herausforderung in diesem Jahr. 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Bis dahin starten wir jetzt in den Feierabend mit Anna-Maria Zimmermann und Ein Sommer in Paris.

Olaf Berger mit seiner aktuellen Nummer Alles oder Dich hier am Mittwochnachmittag auf Radio Paloma. 100% deutscher Schlager. Den gesamten Juni über hat er sehr viele Auftritte, insbesondere in seiner Wahlheimat Mallorca. Am kommenden Sonntag ist er allerdings bei Immer wieder sonntags zu sehen.

0: DJ Ötzi mit Tirol hier am Mittwochnachmittag auf Radio Paloma, 100% deutscher Schlager. Heute schon bei uns in den Radio Paloma Nachrichten. Großes Thema. Europa wird gerade von einer Hitzewelle bestimmt. In Frankreich gab es sogar schon den heißesten Tag seit Beginn der Messungen im Jahr 1947. Ja, und auch wir merken es ja, wie heiß es im Moment ist. Ab nächste Woche können Schülerinnen und Schüler dieses heiße Wetter so richtig genießen, denn in den ersten Bundesländern starten die Sommerferien. Wir schauen in dieser Woche mal, wie sich so unsere liebsten Urlaubsländer und Reiseziele so auf den Touristenansturm vorbereiten. Heute schauen wir nach Italien und da schalten wir jetzt zu unserer Radio Paloma-Korrespondentin Claudia Wächter nach Rom. Hallo Claudia.
1: Ciao aus Rom.
0: Also Claudia, wie sieht's bei euch aus?
1: Ja, hier in Italien völlig irre ist die Pampa total im Trend. Immer mehr Urlauber zieht's wirklich in kleine Bergdörfer. Da ist die Hitze erträglicher. Mhm. Viele kommen auch mit dem eigenen Hund. Oder wollen lernen, wie man Käse macht und Locals kennenlernen natürlich. Und die relaxen dann hier erst Mitte August. Da flüchten dann aber alle in ihre Ferienhäuser hier irgendwo auf dem Land oder auf kleine Inseln im Süden.
0: Okay, also ich sehe mich ja auch eher so in Weinbergen in Italien, obwohl natürlich auch die Städte sehr interessant sind. Aber zum Erholen ist es dann doch auf dem Land wesentlich schöner. Ich danke dir, Claudia.
1: Gerne.
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0: ganz neu von Ilka Grunewold und Wenn ich träume, hier am Mittwochnachmittag auf Radio Paloma. 100% deutscher Schlager. Die neuen deutschen Schlager gibt es bei uns immer zuerst.
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Sag ihm, dass ich dich liebe von Roland Kaiser am Mittwochnachmittag auf Radio Paloma, 100% deutscher Schlager. Das Aktuelle aus Deutschland und der Welt gibt es gleich bei uns in unseren Radio Paloma Nachrichten um 18 Uhr. Und nach 18 Uhr bzw. nach 6 geht es natürlich weiter mit unseren Top 6 um 6. Seit Montag durchgängig auf dem ersten Platz Norman Langen mit Die Liebe schafft das schon. Ob er es auch heute wieder auf den ersten Platz schafft, das hören wir gleich.

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1: Ich bin Thomas Bleskin. Familienministerin Prien plädiert für eine gesetzliche Altersgrenze von 13 Jahren für die eigenständige Nutzung sozialer Medien wie TikTok, Instagram oder Snapchat. Prien bezog sich dabei auf die Empfehlung einer Expertenkommission.
2: Die sagt nämlich, statt eines Alleingangs einzelner Länder braucht es eine europäische Lösung. So sollen dann auch Plattformbetreiber mit in die Pflicht genommen werden, zum Beispiel durch einen verbindlichen Katalog sicherer und altersgerechter Voreinstellungen. An sich ist eine europäische Lösung auch denkbar, weil andere EU-Länder ja auch schon über dieses Thema debattieren. Allerdings sind die etwas strenger als Deutschland. In Spanien, Frankreich oder Griechenland beispielsweise steht eine Altersgrenze von 15 bis 16 Jahren im Raum. Fiona Reinhardt, Nachrichtenredaktion.
1: Deutschlands Handynetze sind besser geworden, aber mancherorts ist die Verbindung immer noch ziemlich schlecht. Über eine App sollen Nutzer jetzt genau diese Funklöcher melden. Unter dem Hashtag #CheckDeinNetz starten das Bundesdigitalministerium und die Bundesnetzagentur eine einwöchige Mitmachaktion.
3: Bundesdigitalminister Wildberger spricht vom großen Netztest. Und da ist jeder Handynutzer aufgerufen, mitzumachen. Denn aktuell gibt es immer noch Orte in Deutschland, an denen keines der großen Handynetze von Telekom, Vodafone und O2 standardmäßig funktioniert. Das sind immer noch gut 786 Quadratkilometer. Über die App Mobilfunkcheck sollen wir diese Woche melden, wo die Funklöcher sind. Das hilft den Anbietern und der Bundesnetzagentur einzustufen, wie die Situation vor Ort ist, und sorgt am Ende dafür, dass die Netzabdeckung in Summe besser wird. Tanja Wagner, Nachrichtenredaktion.
1: Bundeskanzler Merz dringt auf eine Verabschiedung der geplanten Rentenreform noch in diesem Jahr. Im Bundestag warb er für eine zügige Umsetzung der Vorschläge einer Expertenkommission, die unter anderem eine schrittweise Anhebung des Renteneintrittsalters vorsehen. Merz verteidigte die Pläne erneut und wies Vorwürfe einer Rentenkürzung zurück. Nach dem Fund eines toten Säuglings in Renningen bei Stuttgart richtet sich der Verdacht nun gegen die Mutter des Kindes. Nach Angaben von Polizei und Staatsanwaltschaft gibt es bislang keine Hinweise auf die zunächst gemeldete Entführung. Stattdessen wird gegen die 32-Jährige wegen des Verdachts des Vortäuschens einer Straftat ermittelt. Zum Wetter. Die aktuelle Vorhersage des Deutschen Wetterdienstes zum Tagesausklang. Weiter viel Sonnenschein, nur über dem südlichen Bergland bilden sich einzelne Hitzegewitter. Die Temperaturen liegen am Abend zwischen 23 und 28 Grad im Norden und 29 bis 35 Grad in den übrigen Regionen. In der Nacht klingen die Gewitter rasch ab, anschließend bleibt es meist klar oder nur gering. Die Tiefstwerte liegen zwischen 23 und 13 Grad. Morgen setzt sich das sonnige und überwiegend trockene Sommerwetter fort.
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4: Und damit starten wir in die Top 6 um 6, um kurz nach 6, heute am Mittwoch. Das sind Ihre 6 meistgewünschten Hits, für die Sie jederzeit abstimmen können, entweder auf radiopaloma.de oder auch in unserer Radio Paloma App. Seit Montag durchgängig auf dem ersten Platz Norman Langen mit Die Liebe schafft das schon. Und wir hören jetzt mal Schritt für Schritt, ob er es auch heute wieder auf den ersten Platz schafft. Wir starten mit dem 6. Platz für Helene Fischer und heute Nacht
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der WM-Song 2026 von Helene Fischer hier bei den Radio Paloma Top 6 um 6 auf dem 6. Platz. Und jetzt auf Platz 5 einen Neueinstieg. Daniel Sommer mit Was ist letzte Nacht passiert?

Platz Nino De Angelo und Marina Marx mit Bella Italia e Amore hier bei den Top 6 um 6 auf Radio Paloma. 100% deutscher Schlager. So, und wir haben jetzt auf dem dritten Platz Vincent Groß und die Esteriore Brothers mit Amore mit Mio.

0: Und damit wissen wir, wir haben heute eine neue Nummer 1. Das war Norman Langen mit Die Liebe schafft das schon hier bei den Radio Paloma Top 6 und 6. Das sind ihre 6 meistgewünschten Hits. Gestern und vorgestern noch auf dem ersten Platz, aber die Top 3 sind natürlich immer super. Und wer es stattdessen heute auf den ersten Platz geschafft hat, das hören wir gleich.
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2: Das sind Ihre 6 meistgewünschten Hits. Für die können Sie jederzeit bei uns abstimmen auf radiopaloma.de oder auch in unserer Radio Paloma App. Und dann hören Sie das Ergebnis hier jeden Tag von Montag bis Donnerstag immer um kurz nach 6. Und für heute sind wir schon wieder fast am Ende. Wir hatten heute auf dem 3. Platz Vincent Groß und die Esteriore Brothers mit Amore mit Mio. Auf dem 2. Platz heute Norman Langen mit Die Liebe schafft das schon. Und er wurde heute von Matthias Reim mit Die Sterne lügen abgelöst.
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0: mit Christian Leist in den Feierabend hier am Mittwochabend auf Radio Paloma 100% deutscher Schlager. Das Aktuelle aus Deutschland und der Welt gibt es gleich bei uns in unseren Radio Paloma Nachrichten um 19 Uhr und dann in der nächsten Stunde mit dabei dieser Kultschlager hier von Andrea Berg.
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0: Feiert in diesem Jahr 25-jähriges Jubiläum und dazu wird es auch eine Neuauflage von Andrea geben. Außerdem mit dabei in der nächsten Stunde die neue Nummer von Fantasy.
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0: Und jetzt für noch mehr Abwechslung aus unserem neuen Subchannel Radio Paloma Party Extrem, Anna-Karina Wojcik und die Mountain Crew.

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1: Ich bin Thomas Bleskin. Bundesfamilienministerin Prien will in Deutschland ein Social-Media-Verbot für Kinder einführen, allerdings nur bis zum Alter von 13 Jahren und mit Ausnahmen, etwa für Messenger-Dienste. Prien bezieht sich hierbei auf die Empfehlung einer Expertenkommission.
2: Kinder stoßen im Netz auf viele Gefahren, heißt es von der Expertenkommission, darunter Pornos, Mobbing oder Cybergrooming. Hinzu kommen die besorgniserregenden Nutzungszeiten. Etwa 1 Million Jugendliche würden digitale Medien auf problematische Weise nutzen. Um sie besser zu schützen, schlägt die Kommission härtere Regeln für Plattformen vor, sowie Handyverbote an Schulen und eine gesetzliche Altersgrenze. Die wird gerade auch in vielen anderen EU-Ländern diskutiert, teilweise mit noch strengeren Ansätzen. Auf EU-Ebene gibt es eine eigene Expertengruppe, die im Juli ihre Vorschläge vorlegen soll. Fiona Reinhardt, Nachrichtenredaktion.
1: Das Bundesamt für Sicherheit in der Informationstechnik warnt vor einer wachsenden Bedrohung durch KI-gestützte Cyberangriffe. BSI-Präsidentin Plattner sprach von einer neuen Phase der Cybersicherheit und erwartet in den kommenden Jahren eine deutlich angespanntere Lage. Sicherheitsbehörden sehen digitale Attacken bereits heute als Ausdruck geopolitischer Spannungen. In Frankreich ist eine erste Erkrankung im Zusammenhang mit dem Ebola-Ausbruch in der Demokratischen Republik Kongo nachgewiesen worden. Ein Arzt, der aus dem afrikanischen Land zurückkehrte, sei positiv getestet worden, hieß es vom französischen Gesundheitsministerium.
3: Schon mehr als 1000 Menschen haben sich in der Demokratischen Republik Kongo mit Ebola infiziert und jetzt gibt es auch einen Fall in Frankreich. Allerdings war der Mann vorher für die Arbeit im Kongo und zwar genau dort, wo die Krankheit rumgeht. Sein Zustand ist stabil und auch wenn es für den Mann direkt ins Krankenhaus ging, schauen die Behörden in Frankreich jetzt, ob es Kontaktpersonen gibt, die dann 3 Wochen zu Hause in Quarantäne müssen. Ebola-Fieber kann lebensbedrohlich sein und wird durch Körperkontakt und auch Kontakt mit Körperflüssigkeiten übertragen. In Europa schätzen die Behörden das Ansteckungsrisiko aber als gering ein. Aus Paris, Rachel Sommer.
1: Bundeskanzler Merz dringt auf eine Verabschiedung der geplanten Rentenreform noch in diesem Jahr. Im Bundestag warb er für eine zügige Umsetzung der Vorschläge einer Expertenkommission, die unter anderem eine schrittweise Anhebung des Renteneintrittsalters vorsehen. Merz verteidigte die Pläne erneut und wies Vorwürfe einer Rentenkürzung zurück. Zum Wetter. Die aktuelle Vorhersage des Deutschen Wetterdienstes zum Tagesausklang. Weiter viel Sonnenschein. Nur über dem südlichen Bergland bilden sich einzelne Hitzegewitter. Die Temperaturen liegen am Abend zwischen 23 und 28 Grad im Norden und 29 bis 35 Grad in den übrigen Regionen. In der Nacht klingen die Gewitter rasch ab. Anschließend bleibt es meist klar oder nur gering. Die Tiefstwerte liegen zwischen 23 und 13 Grad. Morgen setzt sich das sonnige und überwiegend trockene Sommerwetter fort.
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4: Einen schönen Feierabend um kurz nach 19 Uhr, heute am Mittwochabend. Und heute wird es ja richtig spannend. Die ersten Gruppen in der Fußballweltmeisterschaft beenden ihre Gruppenphase. Heute um 21 Uhr spielt die Schweiz gegen Kanada und Bosnien gegen Katar. Und dann ist klar, wer Gruppensieger geworden ist. 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Bis dahin einen schönen Feierabend jetzt mit Pietro Basile.

Einen schönen Mittwochabend auf Radio Paloma, 100% deutscher Schlager, jetzt mit Andrea Berg und Du hast mich tausendmal belogen. Der Song feiert in diesem Jahr 25 Jahre Jubiläum.

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0: Die Jungs von Fantasy mit ihrer neuen Nummer Jeder Tag mit dir hier am Mittwochabend. Die neuen deutschen Schlager gibt's bei uns immer zuerst.
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0: Und das kommt in dieser Woche von Graziano. Der sympathische Sänger verbindet auf seinem neuen Album Neue Liebe, Neues Glück modernen deutschen Schlager mit mediterranem Italo-Flair, so wie wir es auch von ihm kennen. Entstanden ist ein Album voller Gefühl, Lebensfreude und positiver Energie mit insgesamt 16 neuen Titeln. Er schreibt Geschichten über Liebe, Sehnsucht, Glücksmomente und die kleinen und großen Gefühle des Alltags. Das Album ist ganz frisch erschienen und in das hören wir in dieser Woche immer um diese Uhrzeit rein. Heute mit einem Song, der zu den ganz besonders herzlichen Titeln des Albums zählt. Ti voglio bene, übersetzt mit Ich hab dich lieb oder Ich liebe dich.

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ein absoluter Klassiker und Kultschlager von Roger Whittaker hier auf Radio Paloma. 100% deutscher Schlager. Weiter geht's in Ihren wohlverdienten Feierabend. Jetzt mit Laura Wilde.

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Carnival Plü, die aktuelle Nummer von Pia Sophie hier am Mittwochabend auf Radio Paloma 100% deutscher Schlager. Das Aktuelle aus Deutschland und der Welt gibt es gleich bei uns in unseren Radio Paloma Nachrichten um 20 Uhr. Und nach 20 Uhr geht's wie immer weiter mit Musik nonstop, weiter in ihren wohlverdienten Feierabend. Wir hören jetzt noch für noch mehr Abwechslung in unseren Radio Paloma Stream Kuschelschlager mit einem Song von Udo Jürgens. Bis morgen!

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1: Ich bin Thomas Bleskin. Familienministerin Prien plädiert für eine gesetzliche Altersgrenze von 13 Jahren für die eigenständige Nutzung sozialer Medien wie TikTok, Instagram oder Snapchat. Prien bezog sich dabei auf eine Empfehlung der Expertenkommission Kinder- und Jugendschutz in der digitalen Welt.
2: Die gesetzliche Altersgrenze von 13 Jahren ist allerdings nur ein Vorschlag der Expertenkommission. Alternativ wurde darüber diskutiert, über den EU Digital Services Act bestimmte Dienste oder einzelne Funktionen für bestimmte Altersgruppen zu beschränken. Worin sich die Kommission aber einig ist, das Thema muss auf europäischer Ebene geregelt werden. Und am Ende müssten besonders auch die Plattformbetreiber in die Pflicht genommen werden. Kinder und Jugendliche einfach aus der digitalen Welt auszusperren, sei kein Schutz. Fiona Reinhardt, Nachrichtenredaktion.
1: Deutschlands Handynetze sind besser geworden, aber mancherorts ist die Verbindung immer noch ziemlich schlecht. Über eine App sollen Nutzer jetzt genau diese Funklöcher melden. Unter dem Hashtag Check dein Netz starten das Bundesdigitalministerium und die Bundesnetzagentur eine einwöchige Mitmachaktion.
3: Bundesdigitalminister Wildberger spricht vom großen Netztest. Und da ist jeder Handynutzer aufgerufen, mitzumachen. Denn aktuell gibt es immer noch Orte in Deutschland, an denen keines der großen Handynetze von Telekom, Vodafone und O2 standardmäßig funktioniert. Das sind immer noch gut 786 Quadratkilometer. Über die App Mobilfunkcheck sollen wir diese Woche melden, wo die Funklöcher sind. Das hilft den Anbietern und der Bundesnetzagentur einzustufen, wie die Situation vor Ort ist, und sorgt am Ende dafür, dass die Netzabdeckung in Summe besser wird. Tanja Wagner, Nachrichtenredaktion.
1: Bundeskanzler Merz dringt auf eine Verabschiedung der geplanten Rentenreform noch in diesem Jahr. Im Bundestag warb er für eine zügige Umsetzung der Vorschläge einer Expertenkommission, die unter anderem eine schrittweise Anhebung des Renteneintrittsalters vorsehen. Merz verteidigte die Pläne erneut und wies Vorwürfe einer Rentenkürzung zurück. Nach dem Fund eines toten Säuglings in Renningen bei Stuttgart richtet sich der Verdacht nun gegen die Mutter des Kindes. Nach Angaben von Polizei und Staatsanwaltschaft gibt es bislang keine Hinweise auf die zunächst gemeldete Entführung. Stattdessen wird gegen die 32-Jährige wegen des Verdachts des Vortäuschens einer Straftat ermittelt. Zum Wetter. Die aktuelle Vorhersage des Deutschen Wetterdienstes zum Tagesausklang. Weiter viel Sonnenschein, nur über dem südlichen Bergland bilden sich einzelne Hitzegewitter. Die Temperaturen liegen am Abend zwischen 23 und 28 Grad im Norden und 29 bis 35 Grad in den übrigen Regionen. In der Nacht klingen die Gewitter rasch ab, anschließend bleibt es meist klar oder nur gering. Die Tiefstwerte liegen zwischen 23 und 13 Grad. Morgen setzt sich das sonnige und überwiegend trockene Sommerwetter fort.
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1: Ich bin Thomas Bleskin. Bundesfamilienministerin Prien will in Deutschland ein Social-Media-Verbot für Kinder einführen, allerdings nur bis zum Alter von 13 Jahren und mit Ausnahmen, etwa für Messenger-Dienste. Prien bezieht sich hierbei auf die Empfehlung einer Expertenkommission.
2: Kinder stoßen im Netz auf viele Gefahren, heißt es von der Expertenkommission, darunter Pornos, Mobbing oder Cybergrooming. Hinzu kommen die besorgniserregenden Nutzungszeiten. Etwa 1 Million Jugendliche würden digitale Medien auf problematische Weise nutzen. Um sie besser zu schützen, schlägt die Kommission härtere Regeln für Plattformen vor, sowie Handyverbote an Schulen und eine gesetzliche Altersgrenze. Die wird gerade auch in vielen anderen EU-Ländern diskutiert, teilweise mit noch strengeren Ansätzen. Auf EU-Ebene gibt es eine eigene Expertengruppe, die im Juli ihre Vorschläge vorlegen soll. Fiona Reinhardt, Nachrichtenredaktion.
1: Das Bundesamt für Sicherheit in der Informationstechnik warnt vor einer wachsenden Bedrohung durch KI-gestützte Cyberangriffe. BSI-Präsidentin Plattner sprach von einer neuen Phase der Cybersicherheit und erwartet in den kommenden Jahren eine deutlich angespanntere Lage. Sicherheitsbehörden sehen digitale Attacken bereits heute als Ausdruck geopolitischer Spannungen. In Frankreich ist eine erste Erkrankung im Zusammenhang mit dem Ebola-Ausbruch in der Demokratischen Republik Kongo nachgewiesen worden. Ein Arzt, der aus dem afrikanischen Land zurückkehrte, sei positiv getestet worden, hieß es vom französischen Gesundheitsministerium.
3: Schon mehr als 1000 Menschen haben sich in der Demokratischen Republik Kongo mit Ebola infiziert und jetzt gibt es auch einen Fall in Frankreich. Allerdings war der Mann vorher für die Arbeit im Kongo und zwar genau dort, wo die Krankheit rumgeht. Sein Zustand ist stabil und auch wenn es für den Mann direkt ins Krankenhaus ging, schauen die Behörden in Frankreich jetzt, ob es Kontaktpersonen gibt, die dann 3 Wochen zu Hause in Quarantäne müssen. Ebola-Fieber kann lebensbedrohlich sein und wird durch Körperkontakt und auch Kontakt mit Körperflüssigkeiten übertragen. In Europa schätzen die Behörden das Ansteckungsrisiko aber als gering ein. Aus Paris, Rache Sommer.
1: Bundeskanzler Merz dringt auf eine Verabschiedung der geplanten Rentenreform noch in diesem Jahr. Im Bundestag warb er für eine zügige Umsetzung der Vorschläge einer Expertenkommission, die unter anderem eine schrittweise Anhebung des Renteneintrittsalters vorsehen. Merz verteidigte die Pläne erneut und wies Vorwürfe einer Rentenkürzung zurück. Zum Wetter. Die aktuelle Vorhersage des Deutschen Wetterdienstes zum Tagesausklang. Weiter viel Sonnenschein, nur über dem südlichen Bergland bilden sich einzelne Hitzegewitter. Die Temperaturen liegen am Abend zwischen 23 und 28 Grad im Norden und 29 bis 35 Grad in den übrigen Regionen. In der Nacht klingen die Gewitter rasch ab, anschließend bleibt es meist klar oder nur gering. Die Tiefstwerte liegen zwischen 23 und 13 Grad. Morgen setzt sich das sonnige und überwiegend trockene Sommerwetter fort.
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1: Ich bin Dirk Zeitler. Bundesfamilienministerin Prien will auch in Deutschland ein Social-Media-Verbot für Kinder einführen. Allerdings nur bis zum Alter von 13 Jahren und mit Ausnahmen etwa für Messenger-Dienste. Für Jugendliche zwischen 13 und 18 Jahren möchte die CDU-Politikerin abgestufte Schutzkonzepte bei der Nutzung von TikTok, Instagram und Co. Prien bezieht sich hierbei auf die Empfehlung einer Expertenkommission.
2: Kinder stoßen im Netz auf viele Gefahren, heißt es von der Expertenkommission, darunter Pornos, Mobbing oder Cybergrooming. Hinzu kommen die besorgniserregenden Nutzungszeiten. Etwa 1 Million Jugendliche würden digitale Medien auf problematische Weise nutzen. Um sie besser zu schützen, schlägt die Kommission härtere Regeln für Plattformen vor, sowie Handyverbote an Schulen und eine gesetzliche Altersgrenze. Die wird gerade auch in vielen anderen EU-Ländern diskutiert, teilweise mit noch strengeren Ansätzen. Fiona Reinhardt, Nachrichtenredaktion.
3: 2 Wochen vor dem NATO-Gipfel in Ankara haben die größeren europäischen Partner den Willen zur Stärkung des Bündnisses bekräftigt. Wir stehen gemeinsam für eine NATO, die stark und einig die Sicherheit im euroatlantischen Raum wahrt. Im Interesse aller Alliierten. Zweitens, wir wollen die Allianz erneuern. Wir stärken ihren europäischen Pfeiler, sagte Bundeskanzler Merz in Berlin beim Spitzentreffen der sogenannten E5 der größeren europäischen Mitgliedstaaten. Die Bundesanwaltschaft ermittelt gegen einen Russen wegen möglicher Sabotageversuche an der Gasversorgung in Deutschland. Einsatzkräfte durchsuchten in Berlin und Frankfurt am Main Räumlichkeiten. Im Fokus der Ermittlungen steht eine ehemalige Tochterfirma des staatlichen russischen Energiekonzerns Gazprom.
4: Es geht um einen Zeitraum zu Beginn des Ukraine-Kriegs. Damals wollte ein angeblich neuer Eigentümer die Gazprom Germania aus dem Nichts heraus liquidieren, hieß es von der Bundesanwaltschaft. Das hätte die Gasversorgung in Deutschland in einer ohnehin kritischen Phase weiter erschweren können. Denn Gazprom Germania verfügte zu dem Zeitpunkt über mindestens 1/4 der deutschen Speicherkapazitäten für Erdgas. Das Bundeswirtschaftsministerium bekam Wind von der geplanten Aktion und verhinderte sie. Tanja Wagner, Nachrichtenredaktion.
3: Die Trikots der deutschen Fußballnationalmannschaft verkaufen sich zur laufenden Weltmeisterschaft so gut wie nie zuvor. Nach Angaben von Adidas werden voraussichtlich mehr als 3 Millionen Deutschland-Jerseys abgesetzt. Das seien dreimal so viele wie bei der WM in Katar vor 4 Jahren. Zum Wetter. Die aktuelle Vorhersage des Deutschen Wetterdienstes. Der Himmel bleibt in der Nacht meist gering bewölkt oder klar, nur an den Küsten ziehen zeitweise Wolken durch. Die Schauer über dem südlichen Bergland klingen ab. Die Temperaturen gehen auf 23 bis 13 Grad zurück. Morgen erwartet uns viel Sonnenschein und überwiegend trockenes Sommerwetter. Im Norden werden 27 bis 33 Grad erreicht, sonst 34 bis 39 Grad.
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1: Ich bin Dirk Zeitler. Nach dem bundesweiten Ausfall des Zugverkehrs in der Nacht hat die Deutsche Bahn erste Details zur Ursache genannt. Demnach war der planmäßige Tausch einer technischen Komponente beim digitalen Bahnfunksystem Auslöser für die Probleme. Eine deutschlandweite Störung des Systems hatte gestern am späten Abend für rund 2 Stunden Stillstand bei der Bahn gesorgt.
2: Das Verständnis für die Probleme mit der technischen Komponente hält sich in Grenzen. Wenn es an Hardware oder einem Update-Problem eines Servers gelegen habe, müsse die Bahn dafür sorgen, dass sich sowas nicht wiederholt, so die klare Erwartung von Bundesverkehrsminister Schnieder. Die Probleme zeigen, dass die Systeme der Bahn dringend modernisiert werden müssen, sagt der Vorsitzende des Verkehrsausschusses im Bundestag, Al-Wazir. Viele Reisende hatten durch den Unfall in der Nacht festgesessen. Vor den Bahnhofsinformationen hatten sich extrem lange Warteschlangen gebildet. Thomas Thonfeld, Nachrichtenredaktion.
1: Die Gespräche zwischen den USA und dem Iran dürften nach den Worten von US-Außenminister Rubio in der kommenden Woche weitergehen. Nach seinem Kenntnisstand würden die technischen Gespräche am Montag oder Donnerstag fortgeführt. Rubio geht davon aus, dass erneut in der Schweiz verhandelt wird. Bundesfamilienministerin Priem will auch in Deutschland ein Social-Media-Verbot für Kinder einführen, allerdings nur bis zum Alter von 13 Jahren und mit Ausnahmen etwa für Messenger-Dienste. Für Jugendliche zwischen 13 und 18 Jahren möchte die CDU-Politikerin abgestufte Schutzkonzepte bei der Nutzung von TikTok, Instagram und Co. Priem bezieht sich hierbei auf die Empfehlung einer Expertenkommission.
3: Kinder stoßen im Netz auf viele Gefahren, heißt es von der Expertenkommission, darunter Pornos, Mobbing oder Cybergrooming. Hinzu kommen die besorgniserregenden Nutzungszeiten. Etwa 1 Million Jugendliche würden digitale Medien auf problematische Weise nutzen. Um sie besser zu schützen, schlägt die Kommission härtere Regeln für Plattformen vor, sowie Handyverbote an Schulen und eine gesetzliche Altersgrenze. Die wird gerade auch in vielen anderen EU-Ländern diskutiert, teilweise mit noch strengeren Ansätzen. Fiona Reinhardt, Nachrichtenredaktion.
1: Die Trikots der deutschen Fußballnationalmannschaft verkaufen sich zur laufenden Weltmeisterschaft so gut wie nie zuvor. Nach Angaben von Adidas werden voraussichtlich mehr als 3 Millionen Deutschland-Jerseys abgesetzt. Das seien 3-mal so viele wie bei der WM in Katar vor 4 Jahren. Zum Wetter, die aktuelle Vorhersage des Deutschen Wetterdienstes. Der Himmel bleibt in der Nacht meist gering bewölkt oder klar, nur an den Küsten ziehen zeitweise Wolken durch. Die Schauer über dem südlichen Bergland klingen ab. Die Temperaturen gehen auf 23 bis 13 Grad zurück. Morgen erwartet uns viel Sonnenschein und überwiegend trockenes Sommerwetter. Im Norden werden 27 bis 33 Grad erreicht, sonst 34 bis 39 Grad.
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1: Ich bin Dirk Zeitler. Nach dem bundesweiten Ausfall des Zugverkehrs in der Nacht hat die Deutsche Bahn erste Details zur Ursache genannt. Demnach war der planmäßige Tausch einer technischen Komponente beim digitalen Bahnfunksystem Auslöser für die Probleme. Eine deutschlandweite Störung des Systems hatte gestern am späten Abend für rund 2 Stunden Stillstand bei der Bahn gesorgt.
2: Das Verständnis für die Probleme mit der technischen Komponente hält sich in Grenzen. Wenn es an Hardware oder einem Update-Problem eines Servers gelegen habe, müsse die Bahn dafür sorgen, dass sich sowas nicht wiederholt, so die klare Erwartung von Bundesverkehrsminister Schnieder. Die Probleme zeigen, dass die Systeme der Bahn dringend modernisiert werden müssen, sagt der Vorsitzende des Verkehrsausschusses im Bundestag, Al-Wazir. Viele Reisende hatten durch den Unfall in der Nacht festgesessen. Vor den Bahnhofsinformationen hatten sich extrem lange Warteschlangen gebildet. Thomas Thonfeld, Nachrichtenredaktion.
1: Die Gespräche zwischen den USA und dem Iran dürften nach den Worten von US-Außenminister Rubio in der kommenden Woche weitergehen. Nach seinem Kenntnisstand würden die technischen Gespräche am Montag oder Donnerstag fortgeführt. Rubio geht davon aus, dass erneut in der Schweiz verhandelt wird. Bundesfamilienministerin Priem will auch in Deutschland ein Social-Media-Verbot für Kinder einführen, allerdings nur bis zum Alter von 13 Jahren und mit Ausnahmen etwa für Messenger-Dienste. Für Jugendliche zwischen 13 und 18 Jahren möchte die CDU-Politikerin abgestufte Schutzkonzepte bei der Nutzung von TikTok, Instagram und Co. Priem bezieht sich hierbei auf die Empfehlung einer Expertenkommission.
3: Kinder stoßen im Netz auf viele Gefahren, heißt es von der Expertenkommission, darunter Pornos, Mobbing oder Cybergrooming. Hinzu kommen die besorgniserregenden Nutzungszeiten. Etwa 1 Million Jugendliche würden digitale Medien auf problematische Weise nutzen. Um sie besser zu schützen, schlägt die Kommission härtere Regeln für Plattformen vor, sowie Handyverbote an Schulen und eine gesetzliche Altersgrenze. Fiona Reinhardt, Nachrichtenredaktion.
1: Zum Sport. Die Schweiz hat Gastgeber Kanada den Gruppensieg bei der Fußball-WM entrissen. Die Eidgenossen setzten sich im direkten Duell in Vancouver mit 2:1 durch. Mit einem 3:1 in Katar hat sich Bosnien-Herzegowina den Traum von der K.O.-Runde bei der WM so gut wie erfüllt. Zum Wetter. Die aktuelle Vorhersage des Deutschen Wetterdienstes. Der Himmel bleibt in der Nacht meist gering bewölkt oder klar, nur an den Küsten ziehen zeitweise Wolken durch. Die Schauer über dem südlichen Bergland klingen ab. Die Temperaturen gehen auf 23 bis 13 Grad zurück. Morgen erwartet uns viel Sonnenschein und überwiegend trockenes Sommerwetter. Im Norden werden 27 bis 33 Grad erreicht, sonst 34 bis 39 Grad.
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1: Ich bin Dirk Zeitler.
2: Bundesfamilienministerin Prien will auch in Deutschland ein Social-Media-Verbot für Kinder einführen. Allerdings nur bis zum Alter von 13 Jahren und mit Ausnahmen etwa für Messenger-Dienste. Für Jugendliche zwischen 13 und 18 Jahren möchte die CDU-Politikerin abgestufte Schutzkonzepte bei der Nutzung von TikTok, Instagram und Co. Prien bezieht sich hierbei auf die Empfehlung einer Expertenkommission.
3: Kinder stoßen im Netz auf viele Gefahren, heißt es von der Expertenkommission, darunter Pornos, Mobbing oder Cybergrooming. Hinzu kommen die besorgniserregenden Nutzungszeiten. Etwa 1 Million Jugendliche würden digitale Medien auf problematische Weise nutzen. Um sie besser zu schützen, schlägt die Kommission härtere Regeln für Plattformen vor, sowie Handyverbote an Schulen und eine gesetzliche Altersgrenze. Die wird gerade auch in vielen anderen EU-Ländern diskutiert, teilweise mit noch strengeren Ansätzen. Fiona Reinhardt, Nachrichtenredaktion.
2: 2 Wochen vor dem NATO-Gipfel in Ankara haben die größeren europäischen Partner den Willen zur Stärkung des Bündnisses bekräftigt. Wir stehen gemeinsam für eine NATO, die stark und einig die Sicherheit im euroatlantischen Raum wahrt. Im Interesse aller Alliierten. Zweitens, wir wollen die Allianz erneuern. Wir stärken ihren europäischen Pfeiler, sagte Bundeskanzler Merz in Berlin beim Spitzentreffen der sogenannten E5 der größeren europäischen Mitgliedstaaten. Die Bundesanwaltschaft ermittelt gegen einen Russen wegen möglicher Sabotageversuche an der Gasversorgung in Deutschland. Einsatzkräfte durchsuchten in Berlin und Frankfurt am Main Räumlichkeiten. Im Fokus der Ermittlungen steht eine ehemalige Tochterfirma des staatlichen russischen Energiekonzerns Gazprom.
4: Es geht um einen Zeitraum zu Beginn des Ukraine-Kriegs. Damals wollte ein angeblich neuer Eigentümer die Gazprom Germania aus dem Nichts heraus liquidieren, hieß es von der Bundesanwaltschaft. Das hätte die Gasversorgung in Deutschland in einer ohnehin kritischen Phase weiter erschweren können. Denn Gazprom Germania verfügte zu dem Zeitpunkt über mindestens ein Viertel der deutschen Speicherkapazitäten für Erdgas. Das Bundeswirtschaftsministerium bekam Wind von der geplanten Aktion und verhinderte sie. Tanja Wagner, Nachrichtenredaktion.
2: Zum Sport. Die Schweiz hat Gastgeber Kanada den Gruppensieg bei der Fußball-WM entrissen. Die Eidgenossen setzten sich im direkten Duell in Vancouver mit 2:1 durch. Mit einem 3:1 in Katar hat sich Bosnien-Herzegowina den Traum von der K.O.-Runde bei der WM so gut wie erfüllt. Zum Wetter. Die aktuelle Vorhersage des Deutschen Wetterdienstes. Der Himmel bleibt in der Nacht meist gering bewölkt oder klar, nur an den Küsten ziehen zeitweise Wolken durch. Die Schauer über dem südlichen Bergland klingen ab. Die Temperaturen gehen auf 23 bis 13 Grad zurück. Morgen erwartet uns viel Sonnenschein und überwiegend trockenes Sommerwetter. Im Norden werden 27 bis 33 Grad erreicht, sonst 34 bis 39 Grad.
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1: Ich bin Dirk Zeitler. Bundesfamilienministerin Prien will auch in Deutschland ein Social-Media-Verbot für Kinder einführen. Allerdings nur bis zum Alter von 13 Jahren und mit Ausnahmen etwa für Messenger-Dienste. Für Jugendliche zwischen 13 und 18 Jahren möchte die CDU-Politikerin abgestufte Schutzkonzepte bei der Nutzung von TikTok, Instagram und Co. Prien bezieht sich hierbei auf die Empfehlung einer Expertenkommission.
2: Kinder stoßen im Netz auf viele Gefahren, heißt es von der Expertenkommission. Darunter Pornos, Mobbing oder Cyber-Grooming. Hinzu kommen die besorgniserregenden Nutzungszeiten. Etwa 1 Million Jugendliche würden digitale Medien auf problematische Weise nutzen. Um sie besser zu schützen, schlägt die Kommission härtere Regeln für Plattformen vor, sowie Handyverbote an Schulen und eine gesetzliche Altersgrenze. Die wird gerade auch in vielen anderen EU-Ländern diskutiert, teilweise mit noch strengeren Ansätzen. Fiona Reinhardt, Nachrichtenredaktion.
3: 2 Wochen vor dem NATO-Gipfel in Ankara haben die größeren europäischen Partner den Willen zur Stärkung des Bündnisses bekräftigt. Wir stehen gemeinsam für eine NATO, die stark und einig die Sicherheit im euroatlantischen Raum wahrt. Im Interesse aller Alliierten. Zweitens, wir wollen die Allianz erneuern. Wir stärken ihren europäischen Pfeiler, sagte Bundeskanzler Merz in Berlin beim Spitzentreffen der sogenannten E5 der größeren europäischen Mitgliedstaaten. Die Bundesanwaltschaft ermittelt gegen einen Russen wegen möglicher Sabotageversuche an der Gasversorgung in Deutschland. Einsatzkräfte durchsuchten in Berlin und Frankfurt am Main Räumlichkeiten. Im Fokus der Ermittlungen steht eine ehemalige Tochterfirma des staatlichen russischen Energiekonzerns Gazprom.
4: Es geht um einen Zeitraum zu Beginn des Ukraine-Kriegs. Damals wollte ein angeblich neuer Eigentümer die Gazprom Germania aus dem Nichts heraus liquidieren, hieß es von der Bundesanwaltschaft. Das hätte die Gasversorgung in Deutschland in einer ohnehin kritischen Phase weiter erschweren können. Denn Gazprom Germania verfügte zu dem Zeitpunkt über mindestens 1/4 der deutschen Speicherkapazitäten für Erdgas. Das Bundeswirtschaftsministerium bekam Wind von der geplanten Aktion und verhinderte sie. Tanja Wagner, Nachrichtenredaktion.
5: Zum Sport. Die Schweiz hat Gastgeber Kanada den Gruppensieg bei der Fußball-WM entrissen. Die Eidgenossen setzten sich im direkten Duell in Vancouver mit 2:1 durch. Mit einem 3:1 in Katar hat sich Bosnien-Herzegowina den Traum von der K.O.-Runde bei der WM so gut wie erfüllt. Zum Wetter. Die aktuelle Vorhersage des Deutschen Wetterdienstes. Der Himmel bleibt in der Nacht meist gering bewölkt oder klar, nur an den Küsten ziehen zeitweise Wolken durch. Die Schauer über dem südlichen Bergland klingen ab. Die Temperaturen gehen auf 23 bis 13 Grad zurück. Morgen erwartet uns viel Sonnenschein und überwiegend trockenes Sommerwetter. Im Norden werden 27 bis 33 Grad erreicht, sonst 34 bis 39 Grad.
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